0: Hallo, hallo.
1: Ja, hallo. Da ist er. Super. Okay.
0: Ja, also hier. Gute Laune im Studio ein.

0: an der Kurfürstenstraße.
1: Meine Güte, es ist aber echt viel Regen hier. So, jetzt alle wieder in der Mitte. Hallo? Ja, sind wir alle da?
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1: Mal. Genau. 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
0: Hier wieder im August 26.
1: Ja, geil, oder? Aber hast du mitgekriegt, dass die sowas rausgegeben haben vom Rotary? Ja. Es hat jemand das Rotary erwähnt.
0: Ja, der Jan Erling Wuttke hat ganz toll, ja super, das Rotary, habe ich auch an uns gedacht. Ne? Das Rotary, Offenbach Rotary.
1: Wir wussten immer, dass da so ein andere Leute da waren und ihr eigenes magisches Ding gemacht haben.
0: Rotary war super. Und wir waren dabei, unsere Blumenpartys im Rotary.
1: Der erste Stock.
0: Blumenpartys. Ruhiges Auto auf der ersten Ebene. Super geil, super geil. Ja, das war sie, die Sohos auf Schloss DJ Nacht. Hier bei Radio X. Eurem weltweiten Stadtradio. Hört Radio X. Hört die Nachtschleife, wenn ihr nicht schlafen könnt.
1: Die Nachtschleife, nicht schlafen zu können, das ist echt...
0: Dann müsst ihr schon ganz schön nicht schlafen können.
1: Okay, das ist nicht so schwierig.
0: Wir hören uns wieder nächsten dritten Donnerstag.
1: Welche Schafe von rechts
0: nach links oder von links nach rechts?
1: Was ist denn
0: das? Das ist die Nachtschleife. Die schleift jetzt schon rein. Die Nachtschleife. Die schleift.
3: Schleife.
0: Die schleift. Schleife. Schleife. Bis morgen früh um 7. Dann ist Scrambled Eggs dran.
1: Die fängt hier ganz
0: um 10 Uhr,
1: Baby. Ja, die fängt gut an. Die hatten wir so noch nicht auf dem Sender. Ich glaube, wir machen jetzt mal Schluss.
0: Wir machen Schluss.
1: Kommt gut durch die Nacht.
0: Okay.
1: Es war mir eine Freude.
0: Uns auch. Liebe Grüße an alle da draußen. Und danke an unsere Special Guests Marco und Lenka.
3: Dankeschön, dass ich hier sein durfte. Das war ein Special Moment. Geile Vibes hier. Das wird für mich unvergesslich sein.
1: Super.
3: Ja. Und jetzt?
1: Und jetzt?
3: Und jetzt?
1: Genau.
3: Und eins, das war ein Elbeboy. Nee. Drei oder vier? Kommst du hier oder?
1: Genau.
3: Fünf, sechs, kommst du die Hex, ne?
1: Also in diesem Sinne, Leute, also, das ist genau das richtige Beispiel dafür. Communication is the key. Und deswegen, wir hören uns wieder in 4 Wochen, wenn es wieder heißt.

6 Uhr und 36 Minuten. Herzlich willkommen bei Radio X. Der kleine, aber feine, individuelle, alternative Stadtradiosender für Frankfurt und die ganze Welt. Mein Name ist Spence. Und in 22,5 Minuten beginnt Scrambled Eggs, eure Lieblingsfrühstücksshow. Und ich probiere jetzt schon mal die Geräte aus. Sozusagen die Sendung vor der Sendung. Was natürlich keine Garantie ist, dass es dann tatsächlich auch wirklich hundertprozentig läuft nachher. Wir kennen das, die Geräte hier bei Radio X haben ihr Eigenleben. Nichtsdestotrotz spiele ich euch jetzt einen Tune zum Testen, ob die Bluetooth-Schnittstelle auch wirklich so funktioniert, wie wir uns das wünschen hier, und zwar von Marsimoto, Zecken raus, scheiß AfD.

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0: Ja, damit das hier nicht irgendwie zu eintönig wird mit der Nachtschleife und ihr uns einschlaft, bevor die Sendung losgeht, spiele ich euch noch einen Tune hier in der Sendung, vor der Sendung, bitte, von den unfassbar geilen Whisky-Denkern, ganz spezielle Band, mit dem Tune Nummer 1 vom Album Swing-Rakete, Dr. Chess in Klammern Kernspintomograph um 6:47 Uhr.
1: Haben Sie schon mal im Dunkeln geküsst? Ja, wissen Sie denn nicht, wie schön sowas ist?
0: Das ist genau der Grund, weshalb wir hier die Gerätschaften vorher ausprobieren, damit es funktioniert. Der hat jetzt hier direkt den falschen Tune abgespielt, der blöde Automat. Jetzt. Ach Quatsch, hör doch auf. Siehst du? CD-Player 2, ich hab's gesagt. Der nimmt sich Auszeiten. Nee, deshalb ist es auch gut, dass es vor der Sendung passiert. Und nicht während der Sendung. Ich repariere das jetzt. Hast du mal einen

0: Fatih. Einen wunderschönen guten Morgen, guten mein lieber Mighty Five.
1: Mein lieber Master oder auch Magic Spence.
2: Das gefällt mir auch.
1: Du siehst wunderbar aus.
2: Danke, du auch.
1: You are younger than ever. Younger than ever, muss ich sagen. Fantastisch.
2: Dankeschön.
1: Ja, ihr seid wieder dabei Scrambled Eggs, eurer Lieblingsfrühstücksradioshow auf eurem Lieblingsradiosender Radio X. Ja. Mir gegenüber der Mighty der Master oder auch der Magic Spence.
2: Ey, da denke ich nochmal drüber nach. Dir auch ein, also so kann man anfangen. Wunderschönen guten Morgen, mein lieber Mighty Fight. So lange nicht mehr gesehen
1: ja,
2: im
1: allerdings,
2: Studio.
1: Ich komme mir schon so ein bisschen vor wie Friedrich Merz, von dem er auch seit Monaten nichts gehört hat.
2: Ja, aber da freut sich keiner, wenn er wieder da ist. Das ist der große Unterschied.
1: Ja doch, weil er doch wahrscheinlich direkt zurücktritt, wenn er wieder auftaucht.
2: Im
1: oder?
2: Leben nicht, weil von uns beiden tritt ja jetzt auch keiner
1: das
2: zurück
1: ist auch
2: aus diesem
1: wahr.
2: Gründen.
1: Wieso sollte er dann, ne? Aber wir sind wieder dabei.
2: Ja,
1: hier.
2: Scramble X, eure Ohrinsel des frischen und guten Musikgeschmackes.
1: Ohrinsel ist auch sehr schön, aber es ist wirklich so ein vertrautes Gefühl wieder hier im Studio 1.
2: Ich kriege Gänsehaut, mein Freund. Oder liegt es am offenen Fenster?
1: Und ich hoffe, dass ihr, liebe ZuhörerInnen da draußen, auch wieder dabei seid. Mhm. Falls dem so sein sollte, 069-299-71211. Wir haben ganz viele Sachen mit euch
2: vor. Halt, ne?
1: Struktur.
2: Das ist das Wichtigste im Leben.
1: Ich sehe so viele Menschen hier in Frankfurt am Main, die sind zerfasert.
2: Völlig zerfasert.
1: Weil ihnen diese Struktur lange gefehlt hat, aber jetzt ist sie wieder da.
2: Ja, weil sie jeweils immer nur zu 50% gegeben war. Einmal warst du alleine, dann war ich alleine.
1: Das ist Wahnsinn.
2: Verrückt.
1: Das ist Wahnsinn.
2: Liebe Hörensöhne und Töchter, wie der Tobi immer gesagt hat.
1: Wir haben fantastische Feiertage
2: und
1: heute.
2: Und auch schöne Background-Musik.
1: Tag der Dichter ist zum Beispiel heute. Hast du ein Gedicht parat, was du auswendig hier unseren ZuhörerInnen...
2: Jetzt so spontan?
1: Ja, ganz spontan.
2: Ja, warte mal. Ist der Hals dicker als der Kopf? Ist es ein Kropf?
1: Sehr passend auch heute der Tag der Männerpflege.
2: Dankeschön für das Kompliment. Deswegen auch, ne?
1: Du siehst einfach so gepflegt aus.
2: Ach so, ich dachte schon, du hast es ernst gemeint.
1: Es riecht auch hier so ein bisschen nach Lotion. Du hast dich eingecremt.
2: Nö, ich habe mich einfach mal wieder geduscht.
1: Ah,
2: nach drei Wochen.
1: Das war's.
2: War wieder rum.
1: Außerdem ist der Tag der SeniorInnen.
2: Danke. Dass du mich dran erinnerst.
1: Ja, ich meine, deswegen sind wir ja wohl heute hier.
2: Ja, da gönne ich mir eins Bumumi.
1: Wir klingen zwar vielleicht younger than ever, aber wir gehören eigentlich auch schon zu den SeniorInnen mittlerweile.
2: Ja, und SeniorInnen essen gerne mal zum Frühstück auch ein Eis, weil sie es können. Heute ist nämlich der National Spumoni Day
1: Was
2: in the US of Motherfucking...
1: Spumoni,
2: yeah. Das ist eine aus Neapel stammende italienische Eierspeise. Nein, Eisspeise.
1: Okay.
2: Sie besteht aus mehreren geschichteten Lagen verschiedener Gelato-Sorten, meine Freunde. Klassische Pistazie, Kirsche und Schokolade.
1: Das heißt doch fürs Pückler, oder?
2: Da wird oft mit Nüssen, kandierten Früchten oder Sahne verfeinert das Ganze und dann wird es in Scheiben geschnitten. Und dann darf's geschöpft werden. Fürst Pückler. Hat's den mal gegeben? Warum heißt dieses Eis eigentlich Fürst Pückler?
1: Frage.
2: Hat der das so geliebt? Hat er das erfunden, der Pückler?
1: Würde ich sagen, Ralf, unsere Technikabteilung beziehungsweise unser Wissenschaftsredakteur sollte sich da mal zu melden. Warum Fürst Pückler?
2: Ich glaube, sowas weiß der Taunusmatze und oder unsere ehemalige Perle aus Heddernheim, die Queen of Heddernheim,
1: die
2: Katrin. Die weiß sowas. Weißt du, was ich eklig finde an diesem Eis? Kandierte Früchte. Wer mag denn kandierte Früchte? Das ist ja widerlich.
1: So kandierte Mandeln, oder?
2: Mandeln sind doch keine Früchte.
1: Ach so,
2: das sind Nüsse.
1: Stimmt.
2: Nee, hier so. Was da auch im Stollen ist. Wie heißt das Zeug noch so? Dieses
1: Zitronat.
2: Pfui, Deifel, kann ich auch Plastik lutschen. Mhm. Sehr ekelerregend. Am besten fangen wir mit einer guten Nachricht an oder mit dem Menschen des Tages, mein Lieber. Oder direkt mit Musik. Aber Musik lief die ganze Nacht.
1: Wir haben ja eigentlich die erste Struktur schon wieder hinter uns, nämlich die Feiertage. Aber ich möchte nochmal auf Fürst Pückler zurückkommen. Eisspezialität aus drei verschiedenen Eissorten, welche gemeinsam gefroren werden. Das Eis wurde nach dem Landschaftsarchitekten und Reiseschriftsteller Hermann von Pückler-Muskau benannt.
2: Wieso war der Fürst?
1: Keine Ahnung.
2: Vielleicht war das auch nur so ein Titel, hat der Radio gemacht am Ende. Fürst Spence.
1: Ja, das
2: Fürst
1: kann natürlich auch sein.
2: Fight. Oh, das wäre aber auch mal was. Hat noch keine MC, Master, Mighty, das kennt ja jeder.
1: Ja.
2: Aber Fürst. Ja, gut, ich war Lord, ich habe den Titel abgegeben.
1: Dann müssen wir jetzt wieder nach Great Britain gehen. Ne?
2: Ja.
1: Da kommen wir später eh noch dazu bei dem Thema Royals. Ne? Aber dort könnten wir zum Sir geschlagen werden oder zum Ritter. Ich würde sagen, ich mache Musik, mein Lieber.
2: Schlagen kann ich auch so auf Wunsch.
1: Ich habe einen Tune dabei, der ist mittlerweile 70 Jahre alt.
2: Oh je.
1: Den habe ich mitgebracht, weil ich schon auch dich und unsere ZuhörerInnen sehr vermisst habe.
2: Oh ja.
1: Der Song ist von Chet Baker und heißt I Get Along Without You Very Well Except Sometimes.
2: Darf man auch nicht reinquatschen, gell? Das wäre
1: vielleicht total Uhr Unfug. Und
2: das
1: sechs ist unprofessionell,
2: das macht man nicht, wenn der
1: Welcome
2: erstmal läuft.
1: Ja? Schon gar nicht.
2: Wenn einer angefangen hat zu moderieren, dann andere labert gleich sauer rein. Das ist so scheiße. Das
1: gehört einfach nicht.
2: Das ist doch scheiße. Das macht einfach alles nicht. Das ist doch unter meinem Arsch.

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1: 7 Uhr und 14 Minuten. Wir hörten Kit Kopphausen mit Im Westen nichts Neues und den Herrn Kopphausen habe ich kürzlich in der Brotfabrik persönlich kennenlernen dürfen. Ich habe bestimmt 20 Minuten mit diesem Menschen unterhalten. Großartiger Typ. Sehr interessanter Typ.
2: Und du hast doch so ein bisschen diese RollerfahrerInnen auf dem Kieker gerade, ne? Mit den E-Rollern.
1: Kannst du bitte erstmal runterschlucken?
2: Ich habe hier eine
1: das
2: Meldung in der.
1: Das Eis.
2: In das ist fürs Pückler.
1: Ja, aber bitte nicht ins Auge.
2: Du, weißt, du hast doch eine Brille.
1: Du weißt, wenn ich mir so milchige Sachen ins Auge gespritzt
2: werde. Sowas. Haben wir doch Schutzbrillen hier an.
1: Ja, ja, ich aber nicht.
2: Diese E-Rollerfahrer, ne, die du so auf dem Kieker hast. Ich habe jetzt hier eine Meldung. Die Polizei hat einen 22-jährigen E-Scooter-Raser während seines Livestreams festgenommen. Der ist mit einem E-Scooter mit 100 Kilometer pro Stunde durch.
1: Brutal.
2: Durch irgendeine Stadt, durch Vellmar im Landkreis Kassel.
1: Ja, aber ich
2: gefahren. Wenn 100 Klamotten.
1: Wenn du mit 100 Sachen durch Vellmar rast, bist du quasi gleichzeitig drin und draußen. Das ist wie durch so ein Time Warp, ja? so ein Wurmloch.
2: Das stimmt, da kriegst du von der Stadt eigentlich nicht viel mit. Auch Günther, den haben wir noch gar nicht guten Morgen gesagt.
1: Ja,
2: Günther ist
1: Süßer.
2: Natürlich Günther ohne Haar, ist auch wieder da, unser Studiohund.
1: Hast du dich gut um ihn gekümmert in der
2: ich
1: Zeit?
2: Ich habe alles getan für ihn, was man sich nur vorstellen kann.
1: Du bist ein bisschen laut. Günther,
2: fällt mir ehrlich gesagt auf, dass gar nicht du nach Lotion riechst, sondern er, weil ich habe eine neue Lotion.
1: Dass er wieder Haare gekauft, kriegt vielleicht?
2: Genau.
1: Das
2: ist mit Koffein.
1: Ja, siehst du?
2: Und da soll angeblich das Fell wieder wachsen.
1: Ja, Hundekoffein.
2: Ja,
1: das ist 18 Mal stärker, habe ich gelesen.
2: Wahnsinn.
1: 18 Mal stärker, aber im Verhältnis bei dem Hund selbst, so wie beim Menschen auch. Mhm. Die brauchen 18 Mal stärkeres. Also das heißt, wenn ich das jetzt nehmen würde, wird mich jetzt versehentlich damit eincremen.
2: Ist die Zahl 7 bei Hunden? 7 Jahre?
1: Ja,
2: und
1: aber
2: so
1: nicht bei dem. Bei dem ist es 18-fach. Okay. Und wenn du jetzt dich versehentlich mit dieser Lotion eincremst, bist du bald ein Yeti oder bist du ein Chewbacca.
2: Jetzt erklärt sich vieles, was mein Herz hier betrifft. Gell?
1: So, komm. Wir müssen an die Struktur denken.
2: Ja.
1: Die zerfasern uns da draußen
2: allerdings
1: vor den Hörern und dann können die nicht mehr anrufen. 06 9 2 9 9 2 1 1 7 1 2 1 1 2 2 9 9 7 1 2 1 1. Ich musste schnell runterrattern. Ich habe das nur als Rap gelernt.
2: Ich möchte gerne die Straßennamen zuerst haben. Ach nee, Quatsch.
1: Wir machen uns du bist lange nicht da gewesen. Du hast jetzt die Wahl.
2: Ich
1: bringe dich auf den richtigen Weg, mein Freund. Was möchtest du denn zuerst?
2: Ich möchte den Menschen des Tages hören.
1: Alles klar, dann muss ich aber, warte mal, ich muss kurz, ich bin mir nicht sicher, ob das wirklich gerechtfertigt ist, deswegen muss ich kurz was vorbereiten. Und auch erstmal einen Test machen, ob es auch funktioniert, ja? Ja, geht. Alles klar. Jetzt zum Menschen des Tages. Bangladeschs Parlament hat den früheren Generalsekretär der regierenden nationalistischen Partei Bangladeschs, BNP, zum Staatspräsidenten gewählt. Dank der Zweidrittelmehrheit der BNP gewann der 78-jährige Mirza Fakhrul Islam Alamgir deutlich. Das Staatsoberhaupt des südasiatischen Landes spielt vor allem eine zeremonielle Rolle. Trotzdem hat die Wahl große symbolische Bedeutung. Erst im Februar übernahm Tariq Rahman das Amt des Regierungschefs. Seine Partei BNP hatte die größte islamistische Partei übertrumpft. Neuer Präsident in Bangladesch. Ach, ist das schön.
2: Das war der Mensch des Tages?
1: Ja.
2: Wahnsinn.
1: Ja, der regierende, den früheren Generalsekretär der regierenden nationalistischen Partei Bangladeschs, BNP. Puh, weißt du?
2: Schnell
1: an den Redakteur.
2: Zur guten Nachricht.
1: Der FNP. Dankeschön.
2: Wahnsinn.
1: Irre. Die gute Nachricht kommt aus Athens, Griechenland, Athen.
2: Schön.
1: Athens. Brandschutz durch Kameras. Griechenland baut ein landesweites Netz zur Früherkennung von Waldbränden an wichtigen archäologischen Stätten. Diese Anlagen sollen mögliche Brände frühzeitig erkennen und der Feuerwehr Bilder und Daten liefern. Dies berichtet die Athener Zeitung Katimireni. Timerini. Unter Berufung auf das Umweltministerium. 8 der Systeme sind bereits in Betrieb. Sie überwachen unter anderem die berühmten archäologischen Stätten von Olympia, Mykene und Epidaurus.
2: Sehr schön. Also das ist wirklich eine tolle Meldung.
1: Ne? Ich bin
2: FNP, völlig wieder in einer unglaublichen Frühform. Wow. So ähnlich wie die Eintracht.
1: Ja, hier die Sache mit dem Bangladeschi-Präsident war auch so ein 7-0 in der Vorbereitung. Komm, schnell Musik. Ich wollte dich die ganze Zeit schon immer mal was fragen, ja? Der Mighty Fight.
2: Ja.
1: Hast du schon mal im Dunkeln geküsst?
2: Ja.

0: Aber das ist so, dass man's im Leben niemals vergisst. Ja, dann sagt man sich, ich liebe dich.
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0: mal, da hebt der Charlie. Der Charlie Brown dahin. Guck,
1: das ist nicht der Charlie Brown, das ist der Johnny Quango. Das war eben nämlich The Beavis Front.
2: Ich mit
1: Johnny Quango.
2: Ich hätte schwören können, das ist der Charlie.
1: 7.27 Uhr.
2: Klein.
1: Ist, ihr seid bei Scrambled Eggs, eurer Lieblingsfrühstücksradioshow. Mir gegenüber der Magic Spence.
2: Und mir gegenüber der Mighty Magic Master Fight.
1: Und ihr könnt natürlich hier teilnehmen an dieser Sendung, indem ihr anruft 069-299-71211, Frankfurt am Main 299-71211. Aber wir kommen natürlich direkt zur Struktur.
2: Ja, bevor wir da hinkommen, muss ich gerade sagen, dass ich busy aufgeregt bin, weil ich habe hier auf der ersten Seite gerade eine Nachricht gesehen, die ich dann auch in der Zeitung kurz angelesen habe. Nee, es geht um Politik und das ist völlig verstörend. Hingebungsvoll. Assistentin Natalie Harp schreibt ihrem Chef Donald Trump Botschaften, die an Liebesbriefe erinnern. Das sorgt für Gerüchte. Ich glaube, im Laufe der Sendung werde ich das eine oder andere da mal rausnehmen und euch vorlesen.
1: Das ist
2: irre, verrückt.
1: Also es ist unglaublich. Man denkt immer wieder, man hat schon alles erlebt und gehört, aber dann kommen wieder Meldungen aus hier US of MA, dass man wirklich nur noch mit dem Kopf schütteln kann, bis der Schaum aus den Ohren kommt, mein
2: Damen. Ich glaube, eigentlich ist es gar nicht Amerika, das ist wirklich, das ganze Land ist Hollywood.
1: Das ist irre. Wahnsinn.
2: Okay, aber jetzt zum Eigentlichen. Wir müssen integer bleiben. Ihr wisst, eure Ohrinsel des guten Musikgeschmacks ist aber auch ein Insignium für Seriosität und Struktur. Sonst zerfasert ihr und das wollen wir nicht.
1: Das ist richtig.
2: Und du, mein Lieber, hast jetzt die Wahl zwischen der Zahl des Tages oder des Straßennamen.
1: Ich hätte gerne den Straßennamen aus Fellmar.
2: Straßennamen. Wir fahren an den Dornbusch.
1: Oh, schön.
2: Oder laufen. Das ist ja nicht so weit. Das sind ja nur 10.000 Schritte.
1: Ja.
2: Das machen wir mit links. Mit einem Bein
1: nur
2: machen wir
1: mit
2: das.
1: Nur dem linken Bein.
2: Ja. Es ist blöd, wenn du links ein Holzbein hast und musst Tango tanzen, da drehst du dir das Holzbein auf.
1: Na, ich habe links jetzt so einen Strumpf.
2: Mit dem Gewinde.
1: Da kannst du hüppen mit, ich sag's dir.
2: Aber das ist auch sexy.
1: Ja,
2: wenn du das an beiden Beinen machst, dann können wir hier keine Sendung mehr machen. Dann schmeißt du unser Bläser raus und dann.
1: Nicht mehr konzentrieren, gell?
2: So, Straßennamen Dornbusch. Wir gehen in eine sehr bekannte Straße, den Marbachweg.
1: Der ist jetzt nur noch einspurig
2: befahren. Ja, aber der geht aber auch durch den Dornbusch, durch Eckenheim und Bräunchesheim.
1: Echt krass.
2: Bräunchesheim. Wie würden das auf Englisch ausbringen?
1: Bruges Heim.
2: Die Straße hat ihren Namen nicht von der Stadt Marbach, sondern von dem ehemaligen Markbach, der bis ins 19. Jahrhundert die Frankfurter Gemarkung vom Umland trennte. Der Markbach entsprang am Feldgericht beim Kühhornshof. Der mittelalterliche Wehrhof wurde im 14. Jahrhundert gebaut und um 1660 im Bertramshof umbenannt. Mit der Eingemeindung von Bräunchesheim 1911 wurde ein Teil des damaligen Diebsgrundwegs zwischen Eschersheimer und Friedberger Landstraße in Marbachweg umbenannt.
1: Das ist hier, wo der Hessische Rundfunk ist, oder?
2: Richtig.
1: Ja.
2: Wo die erste richtig große Nazi-Demo genehmigt wurde, an die ich mich erinnern kann, in den Anfang der 2000er, glaube ich. Ganz schlimm.
1: Da gab es aber auch böse aufs Maul.
2: Ich war da, ich wäre gern hin, aber man hat mich nicht reingelassen. Also, man kam gar nicht ran.
1: Ja, ja.
2: Die ganzen Nazi-Klatzen, die wurden durchgewunken mit ihren Autos und ich mit dem Fahrrad wurde...
1: Ist ja wie gute alte Tradition hier in Deutschland.
2: Wobei, zu der Zeit hatte ich selbst sogar keine Haare auf dem Kopf. Also, hätte ich nutzen können.
1: Echt?
2: Ja, die hätte ich unterwandern können, theoretisch. Aber ich war alleine und
1: das
2: waren so viele.
1: Kann man sich gar nicht vorstellen, jetzt wo du so lange Haare hast, ne?
2: Verrückt,
1: zum Arsch.
2: Jetzt habe ich mir vorhin von dir dieses Lotion geben lassen, habe es mir kurz aufgetragen und jetzt wachsen mir die Haare wie blöd.
1: Das ist
2: hier
1: halt 18
2: hier
1: Mal stärker. Das ist 18 Mal stärker.
2: Da bleiben die Haare hier im Federhängen.
1: Ich habe es dir aber gesagt.
2: Ich habe das mit den 18 rausgefunden, mein Freund. Das tu nicht wieder so. Du schmückst dich gern mit fremden Haaren.
1: Immer.
2: Mit fremden Haaren schmücken. Es gibt ein geiles Foto von mir mit meiner Ex-Freundin, die hat unfassbar lange Haare gehabt. Mhm. Ich setzte mich nach Rücken an Rücken hinter sie. Sie schmiss ihre Haare über meinen Kopf und es sieht aus, als wäre ich hier der Hippie hoch 10.
1: Der langhaarige Bombelier.
2: Ja, das ist aber auch schon über 20 Jahre her, du. So, jetzt aber hier.
1: Zahl des Tages.
2: Seriosität. Achtung. Ungerade, glatt zwischen 250 und 260.
1: 255.
2: Fast. 257 Meter.
1: Das hast du doch extra gemacht.
2: Hoch ist der Frankfurter Messeturm. Er ist eine Stahlbetonkonstruktion, die dir gleich auf den Kopf fällt. Deren Fassade aus poliertem rotem Granit besteht. Rot ist schon mal gut. Die Pyramide auf dem Dach ist 36,6 Meter hoch. Schön abhuste, mein Freund. Und enthält Teile der Haustechnik. Sie ist abends und nachts beleuchtet und besonders gut im Landeanflug auf den Frankfurter Flughafen erkennbar. Ist auch wichtig für die Flugzeuge, dass das rein. Der Messeturm bietet 63.000 Quadratmeter Bürofläche. Die öffentliche Tiefgarage verfügt über 900 Parkplätze.
1: Wahnsinn.
2: Mein Nachbar, der Maxi, Grüße gehen raus, der wohnt zwei Stück Stockwerke über mir. Der arbeitet da in diesem Ding.
1: Oh.
2: Und der postet manchmal Fotos von da. Ist manchmal beeindruckend, wenn gleich das Gleiche. Aber wirklich, Flugzeuge im Anflug, halt so, Sonnenuntergänge.
1: Wenn du Immobilien gekauft, das ist dann immer der gleiche Ausblick. Ja, das ist nicht schön.
2: Der Ausblick auf diese Sendung ist gut, weil jetzt ruft jemand an. Wunderschönen guten Morgen, Mikey Peiki.
3: Hallo, hier ist Lucy.
2: Ah. 7:33 Uhr, na klar.
1: Shit, wir müssen unbedingt.
2: Guten Morgen, mein Engel.
3: Ich habe versucht, um 7:32 Uhr anzurufen, aber ich war noch so am Babbeln.
2: Alles gut, du musst mir nur einen Gefallen tun. Bisschen besser ins Handy sprechen und bisschen langsamer. Ja. Das bricht's ab. Geht's dir gut?
3: Ja. Mir geht's super. Heute Abend Konzert in Fulda von wegen Lisbeth.
2: Von wegen Lisbeth. Ja, wunderschön.
1: VWL, sehr schön.
2: Fantastisch. Und dann Geburtstagswochenende von jemandem und so. Und dann sehen wir uns am Sonntag wieder.
3: Ja.
2: Ich hoffe, gesund und munter, mein Engel. I love you.
1: Pass ein bisschen auf dich auf in Fulda, ne, Lucy, weil Fulda ist
2: Rock
1: echt ein übles Pflaster.
2: Rock City Fulda, da geht's böse ab. Ja, immer wieder negative Schlagzeilen. In diesem Sinne, halt die Frankfurter Fahnen hoch und wer frech wird, den sagst du, hier, ich schick meinen Papa und dann knallt's. Dann kriegen die so die Ohren voll gelabert, bis denen Blut aus dem Ohr läuft.
3: Elon Musk kommt nicht ins Berghain und so.
2: Was?
3: Elon Musk kommt nicht ins Berghain.
2: Genau. Ja, ja. In diesem Sinne, du
1: das
2: kommst
1: ist
2: nach
1: auch
2: Fulda.
1: Gut so.
2: Ja. I love you, mein Schatz. Schönen Tag dir. Danke für den Anruf.
1: Tschüss.
2: Tschüss.
1: Sehr schön.
2: Meine Töchter.
1: Fantastisch.
2: Ich hab die so lieb. Ach, das
1: gibt Dinge, die mir einfach Halt geben.
2: Ja.
1: Unter anderem ist es der Anruf von Lucy. Und das erinnert mich daran, dass wir unbedingt den Tune für unsere SchülerInnen spielen müssen.
2: Mhm.
1: Es geht um Icky Mel diesmal und Drunken Masters.
2: Ach,
1: Icky Mel, die Geile.
2: Da mach ich mir erstmal
1: Run it.

0: Wir hörten gerade Mono Brother mit Solidarität, 7 Uhr 39 Minuten. Das war ein Tune einer österreichischen Band.
1: Sehr schön.
0: Und da wir heute ja das Fenster aufhaben und wieder unsere Nachbarn alle hier winken und zugucken und uns ständig irgendwas schicken oder machen, freuen wir euch. Danke.
1: Wir freuen uns für euch.
0: Danke. Dankeschön. Vielen Dank. Dankeschön. Dankeschön. Ist gut. Ja, meine Güte.
1: Schön, aber doch, tut gut.
0: Ja,
1: tut einfach gut. Wir kommen zum Wetter. Lage bewölkt und lokale Schauer. Unter Tiefdruck fließt mäßige warme und feuchte Luft ein. Das ist doch fantastisch, oder?
0: Fantastisch.
1: Nach all dieser Hitze und Trockenheit. Heute wechselbestark stark bewölkt und am Nachmittag von Südwesten vermehrt Schauer und Einzelgewitter. Lokal Unwettergefahr hinsichtlich Starkregen. Temperaturanstieg auf 22 bis 24 im höheren Bergland, 18 Grad. Und das ist natürlich immer wieder ein bisschen besorgniserregend, ne, mit diesem Starkregenereignissen. Wahnsinn.
0: Also vorgestern, ne?
1: Tornado hier
0: Alter
1: in Hessen.
0: Schwede, innerhalb von einer auf die andere Sekunde, für 10 Minuten lang hast du gedacht, die Welt geht unter.
1: Aussichten, morgen einzelne Schauer oder kurze Gewitter. Am Sonntag neben wechselnder Quellbewölkung viel Sonnenschein. Pollenflug zurzeit wird ein schwacher bis mäßiger Flug von Gräserpollen und Beifußpollen erwartet. Und das Biowetter, der Wettereinfluss auf das subjektive Befinden ist günstig. Die Leistungsfähigkeit ist erhöht. Bei Bluthochdruck steigt jedoch die Anfälligkeit für Kreislaufbeschwerden. Ich muss ins Bett. Bauernregel, dem August sind Donner nicht Schande. Sie nützen der Luft und dem Lande.
0: Beifußpollen. Finde ich geil. Da habe ich eine Assoziation.
1: Da ist der Günther schon wieder hier, ne? Ganz spitz, wenn man Beifußpollen sagt.
0: Ja, aber bei Beifußpollen denke ich an abgeraspelte Hornhaut von der Füße.
1: Ich dachte an Geflügel, lecker. Irgendwie so an gebratenes Geflügel. Macht man da nicht auch Beifuß dran?
0: Ja, und du kannst das dann aber auch ins Müsli machen. Das ist ganz gesund.
1: Sehr schön.
0: Das sind körpereigene
1: Apropos
0: Proteine.
1: Und wir kommen zu unserem Fortsetzungsroman,
0: beziehungsweise
1: dem der Frankfurter Neuen Presse.
0: Jetzt geht's rund.
1: Und ich bin so froh, ich hatte es dir eben schon off-air gesagt, dass es sich immer noch um einen Roman von Beate Mali handelt, der da heißt Die Frauen von Schönbrunn. Ein Leben für das Wohl der Tiere. Das freut auch unseren Günther ohne Haar ganz besonders. Und dass das immer noch aktuell ist, oder Günther? Du bist doch auch froh, oder? Günther.
0: Günni. Das stolpert über seine neuen Haare, der Arme. Der Arme, jetzt bricht er sich die Pfoten.
1: Was ist das Problem ist, dass er halt nur hinten so eine Strähne hat, die gewachsen ist. Der Rest wächst ja nicht.
0: Das sieht aus wie ein Pferdeschwanz.
1: Ja, das ist Wahnsinn.
0: Schweif. Pferdeschweif.
1: Also.
0: Ja.
1: Wir sind übrigens bei der Folge 94 der Frauen von Schönbrunn. Ein Leben für das Wohl der Tiere. Und der kommt jetzt. Er ist ja nicht ganz unschuldig.
0: Das war's schon. Bist du sicher?
1: Er ist ja nicht ganz unschuldig, Punkt.
0: Ist da kein Komma?
1: Nee, da ist ein Punkt.
0: Stimmt. Ach du dickes Ei, ich habe das vorher noch angemarkert, weil ich dachte,
1: wenn man die Lesebrille nicht anhat, dann sieht jeder Punkt wie ein Komma aus und umgekehrt.
0: Semikolon. Das ist sowieso, finde Semikolon ist ja auch völlig unterbewertet, wird kaum noch benutzt, finde ich aber ein geiles Zeichen, Semikolon. Aber hier, wir gerade bei diesem tiefgeistigen, die Frauen finden schon Brunnen. Ja. Da möchte ich jetzt die Brücke.
1: Weltliteratur.
0: Möchte ich jetzt die Brücke knüppeln zu dem, was ich vorhin angekündigt habe. Die Frau Natalie Harp. Die ist die Assistentin des US-Präsidenten.
1: Persönliche Assistentin.
0: Und das ist ein relativ langer Bericht hier auf der Seite 4. Ich habe da einfach nur mal kurz so reingeschaut und habe etwas rausgenommen, was beschreibt. wie absurd das alles ist und ihr könnt euch eure eigene Meinung bilden. Hier heißt es, die Journalisten, also diese Assistentin, schau mal das Bild, du würdest denken, hier, nette, hübsche, blonde Dame, hier so um die Ecke, junge Frau, hat jetzt nichts irgendwie, wo du denkst, ach,
1: ich weiß
0: radikal.
1: Zu viel, deswegen kann ich sagen,
0: ich nicht, aber unsere HörerInnen vielleicht auch nicht. Auf jeden Fall macht sie jetzt nicht mal auf den ersten Blick so, ne? Fotos sind geduldig, hat meine Oma immer gesagt.
1: Ja, das ist alles bearbeitet.
0: Könnte man jetzt auch sonst was zuschreiben, aber hier heißt es, die Journalisten der New York Times, Journalistin der New York Times Maggie Haberman und Jonathan Swan berichten in ihrem Buch Regime Change, Trump habe erklärt, Harps sei der einzige Mensch, der ihn so liebe wie seine Frau und seine Kinder. Demnach sagte er, sie wird mich nie verlassen. Das Ausmaß ihrer Loyalität gegenüber Trump hat schon für Stirnrunzeln gesorgt. Du bist alles, was mir wichtig ist, soll sie dem Buch zufolge in einer Notiz an den Präsidenten geschrieben haben. In einer weiteren entschuldigt sie sich dafür, ihn in Verlegenheit gebracht zu haben, als in einem Video zu sehen war, wie sie in Schottland Trumps Golfmobil hinterher sprintete. Unterzeichnet war diese Notiz laut New York Times mit von ganzem Herzen Natalie.
1: Ich habe gelesen, dass da gab es ja diesen Incident, wo er in dieser neuen Maschine saß und dann mitbekommen hat, dass der Iran ihn abknallen will und dann die Maschine gewechselt hat. Und die einzige, die er mitgenommen hat, war sie, während Rubio und die ganzen anderen Knallchargen in dieser Maschine sitzen geblieben sind.
0: So, und die Fantasien sind frei.
1: Unfucking fassbar.
0: Ich will mir da gar nichts vorstellen, weil, weißt du, so nee, auf nüchternen Magen.
1: Ja nicht mehr auf den Kopf raus.
0: Nee, vor allem wird ja auch übel. Das ist nichts. Ja, das ist nichts. Also schnell Musik. Weil wir 7.45 Uhr haben und heutzutage ja alles gerne irgendwie als Punk bezeichnet wird. Also weil früher wäre es spießig gewesen, wenn du dich morgens früh hingesetzt hättest vor der Schule noch und hättest gelernt für die Schule. Frühes Pauken. Heute sagst du, nö, das ist Punk.
1: Ist das so, ja?
0: Ja, heute sagt man das so. Und die Ärzte, Grüße gehen raus an den Tobi, haben auf dem Album Hell einen fantastischen Tune, der heißt Morgens pauken. Und die setzen sich damit auseinander, was heutzutage alles Punk ist. 7.46 Uhr. Viel Spaß mit den Ärzten.
1: Ja, die Ärzte zum Beispiel nicht.

0: Scrambled Eggs, eure Lieblingsfrühstücksradioshow auf eurem Lieblingsradiosender Radio X. Das war eben Lila Aiki und Protégé mit What It Feels Like und What It Feels Shame. Like to Be With You in hier im Studio 1.
1: In the Studio.
0: Es ist really, really nice, Mario.
1: Oh mein Gott.
0: Fantastisch.
1: Ich genieße diese kleinen Momente so unfassbar, weil ich genau weiß, es dauert nicht lang, kriege ich voll wieder einen reingedrückt.
0: Insofern schön, immer schön Uffbasse, gell?
1: Ja, das ist klar. Eigentlich ist diese Show.
0: Lila Aiki, übrigens highly recommended, wer so ein bisschen New Roots, New Reggae hören möchte, gerne mal Lila Aiki googeln oder in die Suchmaschine eures Vertrauens eingeben, was ja wahrscheinlich nicht Google ist. Protégé, glaube ich, brauche ich nichts zu sagen. Es ist 7.54 Uhr.
1: Ich hätte eine Losung.
0: Schon wieder. Das ist ja Wahnsinn.
1: Für unsere HörerInnen.
0: Eine Lösung?
1: Eine Losung. Fuck Google, ask us. Oder fragt Ralf.
0: Ja,
1: das ist auch möglich.
0: 069-299-71211.
2: Scramble X, unnecessary knowledge number 427.
1: Das meistgespielte Lied im US-Radioprogramm ist You've Lost That Loving Feeling von The Righteous Brothers. Ich glaube, das ist von dieser Sekretärin von Donald. You've Lost That Feeling. You've lost that loving feeling.
0: Genau.
1: Oh, komm, kannst du nochmal?
0: Ich kann
1: komm,
0: auch.
1: Hau nochmal.
0: Ja, Moment.
1: Zweimal würde ich gerne noch.
0: Okay,
1: das ist so
0: schön.
1: Witzig jetzt. Pass auf.
2: Unnecessary knowledge number 428. Und wenn es schon mit dem Namen anfängt, Edmund Stoiber schrieb seine juristische Dissertation über Hausfriedensbruch. Lass es Glocken läuten. Number 429, unnecessary knowledge. 50% des weltweiten Handels mit Kaviar werden über die Schweiz abgewickelt.
0: Echt? Das ist ja sehr überraschend, wirklich wahr.
1: Und das ist 18 Jahre her. Dieses Buch ist nicht aktuell, also vielleicht kaufe ich mal ein aktuelles.
0: Aber das mit dem Edmund, ne, das könnte aktueller eigentlich gar nicht sein.
1: Nee, ne?
0: Hat man von dem eigentlich mal was gehört oder ist der
1: zum
0: mit
1: Glück
0: Friedrich Merz im Urlaub?
1: Ich glaube, der ist ganz woanders unterwegs.
0: Leute.
1: Der ist mit Muschi, ist der
0: ja,
1: im
0: stimmt.
1: Wald.
0: Der hat seine Frau immer Muschi genannt. Das ist unfassbar.
1: Ja, wenn du halt zeitlich so ein bisschen stecken geblieben bist, wird's schwierig, weißt du?
0: Leute.
1: Ja.
0: Sehr schön.
1: Ich bin froh, dass du nur zweimal Leute sagst.
0: Bei
1: drei wird's unangenehm.
0: Es liegt ja ein fantastisches Wochenende vor uns mit ganz vielen Events. Ne? Der Musanturm wird 100 Jahre alt mit Straßenfest und allem Pipapo. Eine Sache möchte ich noch allen Menschen ans Herz legen, die gerne in den Zirkus gehen. Es gibt nämlich den Zirk Dobra Notch in der Stadt. Der tritt auf bei Zarakali in der Platenstraße in Ginnheim und ist ein Klezmer-Zirkus. Ich weiß nicht, ob es noch Karten gibt, aber falls ihr da Interesse dran habt, dann guckt mal einfach bei der Romanfabrik nach, www.romanfabrik.de, ob es da noch Tickets
1: feine
0: gibt.
1: Feine jiddische Musik im
0: Es wird ganz, ganz groß, glaube ich. Zirk Dobranoc, Klezmer-Zirkus.
1: Ach, weißt du, was wir jetzt machen? Wenn wir jetzt, wir fahren ja öfter mal zur Recherche, ne, in andere Städte.
0: Ja.
1: Da machen wir das jetzt wieder, Mark Zuckerberg. Da kaufen wir uns einfach da, wo wir öfter mal sind, eine kleine Villa, damit wir da irgendwie einen Unterschlupf haben. Hier,
0: das ist schön.
1: Mark Zuckerberg kauft Schloss in Irland. Meta-Chef Mark Zuckerberg und seine Frau Priscilla Chan haben sich ein Schloss in Irland gekauft. Als Wohnsitz, wenn sie geschäftlich dort sind. In der Hauptstadt Dublin hat Meta seinen Hauptsitz. Sie freuen sich darauf, sich um dieses historische Anwesen zu kümmern, sagt ein Sprecher. Mark, halt die Fresse. Du willst gar nichts, willst du da kümmern. Du hast einen Hofstaat, der sich dann kümmert und der dann für dich jede Ecke auswischt und du kannst es dann so verkaufen. Ekelhaft. Das Ekelhaft. Ja, wie Erdbeerfrischkäse. Ja, und Kinderschokolade aus Kindermilch drin. Kennst du das?
0: Brr, hör auf.
1: Für Insider kennen.
0: Oh, hier eine schöne Tiermeldung habe ich hier noch bei der Frankfurter Rundschau.
1: Soll ich den Günni festhalten?
0: Nö.
1: Bei meiner? muss
0: er weiß schon, dass er sich zu benehmen hat. Hier steht, Katze dreht Wasserhahn auf, Haus geflutet.
1: Ach, das habe ich.
0: Die abwesende Wohnungsinhaberin habe das Missgeschick laut Polizei über eine Überwachungskamera bemerkt und in der Nacht die Leitstelle alarmiert. Das Tier habe offenbar in der Küche den Wasserhahn aufgedreht, wodurch das Wasser bereits bis in das Kellerabteil eines Nachbarn tropfte, sagte ein Polizeisprecher in Baden-Baden. Die Katzensitterin der Frau, die sich zu der Zeit nicht in der Wohnung befand, konnte der Feuerwehr aber den Wohnungsschlüssel übergeben. Das ist doch immerhin etwas. Da mussten sie nämlich die Tür nicht einkloppen mit dem Beil, gell?
1: Wenn du in Baden-Baden-Baden gehst, wird's kompliziert. Ich habe hier noch so eine Tiermeldung. Die hat man im Prinzip schon 1 Million Mal gehört. Und man fragt sich immer wieder, warum die Leute sich irgendwie immer so Angst machen, wenn es um eine Boa geht. Colomier. Eigentlich wollte er nur die Batterie seines Autos wechseln. Doch als ein Franzose seine Motorhaube öffnete, entdeckte er eine 1,50 Meter lange Abgottschlange. Die Feuerwehr kam herbei, auch Spezialisten für tierische Risiken. Die Einsatzkräfte entfernten das Tier schließlich unbeschadet. Eine Tierarztschule nahm sich ihre an. Sie wartet nun darauf, dass sich die Besitzer melden. Also ihr Lieben, Boas sind nicht giftig, das sind Würgeschlangen.
0: Aber können bös beißen. Ja. Aber beißen kann auch der Deutschlandfunk, falls wir nicht pünktlich rüber schalten, um die Nachrichten zu übernehmen. Wir hören uns um 10 nach 8 wieder, ihr Lieben. Bis dann.
1: Tschüss.
3: 8 Uhr die Nachrichten, zunächst die Übersicht. Der Bundesverband der Energie- und Wasserwirtschaft warnt vor Panikmache angesichts der Füllstände der Gasspeicher. Amnesty International prangert außergerichtliche Hinrichtungen der Hamas im Gazastreifen an. Die Waldbrände in Belgien und in der Eifel sind unter Kontrolle. Die Meldungen im Einzelnen. Angesichts der niedrigen Gasstände kann der Bundesverband der Energie- und Wasserwirtschaft Sorgen um die Füllstände nachvollziehen. Die Vorsitzende der Hauptgeschäftsführung, Andrea, sagte im Deutschlandfunk, es könne schwer werden, bis November das Ziel von 70% Füllstand zu erreichen. Es sei aber kein Vergleich zum Krisenjahr 2022, als die Bundesregierung aktiv in die Gasbeschaffung eingegriffen habe. Dies habe zu höheren Preisen geführt. Deshalb sei dieses Instrument mit Vorsicht zu genießen. Sie warne vor Panikmache, betonte Andrea. Das Bundeswirtschaftsministerium hatte mitgeteilt, es sehe keine Gasengpässe im Winter auf Deutschland zukommen. Der vergleichsweise geringe Stand von 50% in den deutschen Speichern führe zu keiner Mangellage, weil viel Gas importiert werde. Die Wintervorsorge liege grundsätzlich bei den Gasunternehmen und Händlern. Ein staatlicher Eingriff bei der Beschaffung sei derzeit nicht vorgesehen. Man bereite für den Bedarfsfall aber Handlungsoptionen vor. Durch den Krieg der USA gegen den Iran sind die Gaspreise hoch, weshalb Händler derzeit weniger einkaufen. Die Linke und Verbraucherschützer warnten vor steigenden Preisen. Die polnische Regierung plant eine befristete Erhöhung der Körperschaftssteuer für große Energieversorger und Kraftstoffunternehmen. Mit den Einnahmen sollen Hilfen für energieintensive Industrien finanziert werden. Laut Gesetzentwurf wird der Steuersatz nächstes Jahr von 19% auf 30% angehoben. Geplant ist, die Steuerbelastung dann in den Folgejahren wieder schrittweise zu senken. Man sehe sich mit den höchsten Energiepreisen in der Europäischen Union konfrontiert, heißt es. Zugleich machten Energie- und Kraftstoffunternehmen infolge der aktuellen geopolitischen Spannungen ungewöhnlich hohe Gewinne. Auch in Deutschland gibt es aktuell Forderungen zur Einführung einer Übergewinnsteuer. Die Bundesregierung aus Union und SPD ist sich diesbezüglich jedoch uneinig. Amnesty International hat die Hamas und ihr nahestehende Kräfte zum Ende aller Gräueltaten und Menschenrechtsverstöße gegen die palästinensische Bevölkerung aufgerufen. Die Menschenrechtsorganisation verwies dabei vor allem auf außergerichtliche Hinrichtungen. Alle Personen, die für die Anordnung und Durchführung verantwortlich seien, müssten zur Rechenschaft gezogen werden. Die Vereinten Nationen hatten in den vergangenen Monaten fast 250 Fälle außergerichtlicher Hinrichtungen und schwerer körperlicher Gewalt in Gaza untersucht. Mehrere Staaten haben Israels neue Siedlungspläne für das besetzte Westjordanland verurteilt. Die Ausschreibungen für das Wohnungsbauprojekt E1 seien inakzeptabel, teilten die Staats- und Regierungschefs aus Deutschland, Frankreich, Großbritannien, Italien, den Niederlanden, Kanada und Norwegen mit. Sie müssten zurückgenommen werden. Durch das Vorhaben würden die Aussichten auf eine Zwei-Staaten-Lösung untergraben. Auf dem Gebiet östlich von Jerusalem sollen mehr als 1200 Wohnungen auf einer bislang unbebauten Fläche entstehen. Israels Außenminister Saar sprach von einem historischen Recht des jüdischen Volkes, seine nationale Heimstätte im Land Israel wiederzuerrichten. Der Großbrand im belgischen Naturschutzgebiet Hohes Venn ist unter Kontrolle. Die Behörden gehen davon aus, dass sich das Feuer nicht mehr ausbreitet. Die gelöschten Flächen sollen mit Drohnen überwacht werden. In Torfmooren wie dem Hohen Venn können Brände noch lange unterirdisch schwelen. Die Feuer waren vergangenen Freitag ausgebrochen. Auch der Ende vergangener Woche ausgebrochene Waldbrand in der Nähe des nordrhein-westfälischen Ortes Hürtgenwald ist inzwischen gelöscht. Die letzten Feuerwehreinheiten zögen ab, hieß es. Nach erhobenen Plagiatsvorwürfen bekommt Berlins Justizsenatorin Badenberg Unterstützung aus ihrer Partei, der CDU. Der Spitzenkandidat für die Landtagswahl, Evers, erklärte, Badenberg sei eine herausragende Justizsenatorin, die für Berlin viel bewege. Wer sie kenne, wisse, mit welcher Integrität, Ernsthaftigkeit und Professionalität sie ihr Amt ausübe. Badenberg habe die Universität Köln um eine Überprüfung ihrer Doktorarbeit gebeten. Dieses Vorgehen unterstütze er ausdrücklich. Badenberg selbst erklärte, ihre Dissertation sei nach bestem Wissen und Gewissen angefertigt. Ein umstrittener sogenannter Plagiatsjäger wirft der CDU-Politikerin wissenschaftliches Fehlverhalten an mehr als 80 Stellen ihrer Doktorarbeit vor. In einem Monat findet in Berlin die Abgeordnetenhauswahl statt. In Deutschland wird eine zusätzliche ärztliche Vorsorgeuntersuchung für Kinder im Alter von 9 bis 10 Jahren als gesetzliche Kassenleistung eingeführt. Das beschloss der gemeinsame Bundesausschuss von Krankenkassen, Ärzten und Krankenhäusern, wie das Gremium mitteilte. Die sogenannte U10 soll eine Lücke zwischen den Kinderfrüherkennungsuntersuchungen U1 bis U9 sowie der späteren Jugendgesundheitsuntersuchung J1 für 13- bis 14-Jährige schließen. Schwerpunkt der zusätzlichen Untersuchung sind Themen wie Übergewicht, digitaler Medienkonsum und psychische Auffälligkeiten. Die Frankfurter Justiz treibt die strafrechtliche Aufarbeitung von Cum-Ex-Geschäften weiter voran. Die Generalstaatsanwaltschaft erhob Anklage gegen 4 ehemalige Mitarbeiter der Commerzbank wegen des Verdachts schwerer Steuerhinterziehung. Sie wirft ihnen vor, für einen Schaden von mehr als 20 Millionen Euro verantwortlich zu sein. Die illegalen Cum-Ex-Geschäfte wurden vor allem zwischen den Jahren 2006 und 2011 betrieben. Dazu wurden rund um den Dividendenstichtag Aktien mit und ohne Ausschüttungsanspruch hin und her verkauft, um die Finanzämter zu verwirren. Ziel war es, sich Steuern auf Dividenden erstatten zu lassen, die gar nicht gezahlt worden waren. Schätzungen zufolge entstand ein Schaden in zweistelliger Milliardenhöhe. Die Aufarbeitung des Cum-Ex-Skandals läuft seit Jahren bei verschiedenen Staatsanwaltschaften. Zum Schulstart in der Ukraine kommende Woche hat die Kindernothilfe vor den Folgen des seit 4,5 Jahren andauernden russischen Angriffskriegs gewarnt. Immer weniger Kinder gingen zur Schule, sagte Vorstand Carsten Montag nach einem Besuch vor Ort. Im vergangenen Schuljahr habe es in der Ukraine rund 3,5 Millionen Schüler gegeben, etwa 250.000 weniger als im Vorjahr. Flucht, Vertreibung und die demografische Entwicklung dürften die Zahlen weiter dramatisch sinken lassen. Der Krieg lehre nicht nur Klassenzimmer, führte Montag aus. Er nehme Kindern Bildung, soziale Beziehungen und Zukunftschancen. Die Kindernothilfe fordert mehr internationale Unterstützung für sichere Lernorte, ausreichend qualifiziertes Personal und psychosoziale Angebote. Die Staatengemeinschaft dürfe sich nicht daran gewöhnen, dass ukrainische Kinder im Krieg aufwüchsen, mahnte der Vorstand der evangelischen Hilfsorganisation mit Sitz in Duisburg. Peru ist von einem Erdbeben erschüttert worden. Nach Angaben der Behörden in dem südamerikanischen Land gibt es verletzte und beschädigte Gebäude. Das Epizentrum lag in der Provinz Parinacochas, rund 800 Kilometer von der Hauptstadt Lima entfernt. Zur Stärke der Erdstöße liegen unterschiedliche Angaben vor. In Peru ist von 7,2 die Rede. Es war bereits das dritte schwere Beben auf dem Kontinent innerhalb von 2 Monaten. Bei einem Doppelbeben in Venezuela kamen Ende Juni mehr als 6.400 Menschen ums Leben. In Kolumbien vergangene Woche fast 300. Der SC Freiburg hat das Hinspiel in der Qualifikation zur Fußball Conference League beim FC Motherwell in Schottland mit 3:1 gewonnen. Das Rückspiel findet am kommenden Donnerstag statt. Und hier noch einmal die Übersicht. Der Bundesverband der Energie- und Wasserwirtschaft warnt vor Panikmache angesichts der Füllstände der Gasspeicher. Amnesty International prangert außergerichtliche Hinrichtungen der Hamas im Gazastreifen an.

0: Haben wir alle. Wir haben alle ganz viele schöne Dinge mit euch vor. Hier ist Scrambled Eggs, eure Lieblingsradio-Frühstücksshow auf Radio X von Montags bis Freitags. Theoretisch von 7 Uhr bis 9 Uhr. Heute mit dem Mighty Fight.
1: Und dem Magic Spence und mit Revolte Tanzbeine. Da gibt's bald eine neue Platte, habe ich gehört.
0: Ja, kann sein. Ja, ja, ja.
1: Album aufnehmen. Freuen wir uns schon sehr drauf.
0: Absolut, absolut.
1: Unsere FreundInnen von Revolte Tanzbein.
0: Die uns dieses wunderschöne Jingle zum Jubiläum, zum 25-Jährigen geschenkt hat. Dann würde ich sagen, wir machen direkt Musike nach dem langen Geschwafel vom Deutschlandfunk. Ich habe die Kick Joneses wieder dabei und spiele euch den Tune Scheuermann, rettet die Welt, und da gehen wieder Grüße raus auf die schöne Wolke, auf der gerade Tobi hockt. Und ein Gespann trinkt mit Jever, Bier, Jägermeister und eine Waisenmaus.
1: Ich kann ja Jever Fun kann ich empfehlen.
0: Stimmt, schmeckt sehr lecker. Ist total lustig. Alkoholfreies Bier ist mir total.

0: Vielen Dank an Carla Ahad. Ich tanze für mich, manchmal tanze ich auch für dich, mein lieber Magic Spence.
1: Mein lieber Mighty Fight.
0: Aber meistens tanze ich für mich.
1: Wünschen, dass wir hier so ein Outtake-Programm hätten. Die Leute würden sich, glaube ich, noch mehr amüsieren als live on air. Du weißt, Struktur, Struktur, Struktur. Die Menschen zerfasern. Sie rufen nur deshalb nicht an, weil sie völlig gebannt da sitzen und darauf warten, dass der Domi endlich die Eier in die Pfanne bringt.
0: Der Domi macht das auch, oder was?
1: Der macht das auch.
0: Er ist halt, da habe ich ein bisschen Angst, weil der Hund, du weißt.
1: Ja, ja, aber er ist ja in der Küche.
2: Scrambled Eggs, Presse, Spiegeleier.
1: Die Frankfurter Neue Presse.
0: Der Kinderchor ist auch wieder da, wie schön.
1: Startet mit einem Bild. Bundeswehrsoldaten scheinbar, die irgendwas arbeiten. Bundeswehr hilft Polen beim Schutz der NATO-Ostgrenze. Gemeinsam packen deutsche und polnische Soldaten in Butry im Nordosten von Polen an, um tonnenschwere Betonelemente genau zu platzieren. Und so weiter und so weiter und so weiter. Erste Seite, Frankfurter Neue Presse.
0: Ja, die Frankfurter Rundschau hat ein ähnlich tolles Aufmacherfoto, nämlich ein Foto von unserer guten Freundin Sarah Wagenknecht, die nämlich zitiert wird hier mit dem Satz, für die AfD ist die Brandmauer ein Geschenk. Mm. Scheiß AfD, scheiß BSW und so weiter und so fort.
1: Die Frau ist auch nur schön, das ist auch alles so.
0: Da kann man sich ja auch immer bekanntlich drüber streiten.
1: Ja, ja, natürlich, natürlich. Ich finde sie schon attraktiv, aber das ist ein anderes Thema. Sobald ein Mensch als charakterlich irgendwie sehr in Frage zu stellen ist, ist die Schönheit für mich in demselben Moment auch schon verblasst. Weißt du? Mhm. Mehr medizinische Pannen. Das ist die Headline der Frankfurter Neuen Presse. Ganz groß. Hohe Dunkelziffer bei Behandlungsfehlern. Experten fordern Meldesystem.
0: Russland, Vertrauenskrise im Finanzsystem. Die neue russische Lieblingswährung ist Bargeld. Viele Menschen im Land holen ihr Erspartes von der Bank, um es vor dem Zugriff des Staates in Sicherheit zu bringen.
1: Ja, und die krasse Hitze hat ihre Folgen. Die Zahl der Hitzetoten steigt auf rund 14.000. Berlin. Die Zahl der hitzebedingten Todesfälle in Deutschland hat einen neuen Höchststand erreicht. Bis zum Stichtag 9. August schätzte das Robert-Koch-Institut rund 14.000 Hitzetote. Die schätzen das. Das sind mal genaue Schätzungen.
0: Wahnsinn. Klimawandel Teil 2. Niedrigwasser bedroht Binnenschiff. Art, trotz Regenfällen erschweren niedrige Pegel nach wie vor den Warenverkehr auf Flüssen. Nicht alle Transporte können auf Straße und Schiene ausweichen, weil es an Personal und Trassen fehlt. Mm. Wie überraschend, gell?
1: Ja, total überraschend.

0: Harry und Meghan mit ihren Kindern nach Großbritannien zurück. Yay! Offen bleibt aber, ob die Annäherung in eine Versöhnung mündet.
1: Da ist, glaube ich, letztens auch in China so ein Sack Reis umgefallen. Da war auch
0: das
1: was.
0: War das auch, war krass.
1: Das war auch, ja.
0: Mann. Wahnsinn.
1: Israel soll Siedlungspläne zurücknehmen. Hast du diesen Irrwisch, diesen Bekloppten? Hast du den gesehen?
0: Ben Gvir.
1: Was für ein Depp. Hier, Anruf, Telefon. Während der hier?
0: Ja,
1: ja. Komm, ich habe hier nicht mehr viel. Ich habe nur noch eine Überschrift. Die lautet: Kampfjet zerstört Sprengstoffdrohne. Schönen guten Morgen.
2: Schönen guten Morgen.
0: Siehste, hallo, Katrin. Ich wusste es doch.
1: Ja, und hier, als hättest du es geahnt. Also ich bin fertig mit den Headlines. Hast du noch was?
0: Ich habe noch jede Menge klasse Headlines, aber für die Katrin schmeiße ich die alle in die Tonne. Schön, dass du anrufst.
2: Guten Morgen.
0: Guten Morgen.
2: Ich habe geschlafen, aber ich hoffe, ihr habt mich nicht vermisst.
0: Noch, wir haben dich sehr vermisst.
1: Also Hammer.
0: Die ganzen letzten Monate habe ich dich vermisst.
1: Also Katrin, wenn wir jemanden vermissen, dann dich.
2: Du warst doch gar nicht da.
0: Ja, eben. Ja, eben.
1: Ja, eben. Das ist ja noch schlimmer. Event. Da konnte er nicht mal live mit dir hier flirten.
2: Das ist
1: ja, ja, ja, ja. Wie geht's dir?
2: Naja, also ich finde die Hitze, die war schrecklich. Also irgendwie, ich lebe noch.
0: Ja, es war echt. Also irgendwann war es dann auch mal gut, ne? Ich meine, normalerweise freut man sich ja über so einen Sommer, aber irgendwann wurde es einfach gruselig, weil es nicht aufgehört hat.
1: Wisst ihr, was mir dazu einfällt? Hm? Die deutsche Leitkultur ist meckern.
0: Ja, also ich finde da, ehrlich gesagt...
1: Mann, geht ihr mir auf die Nerven, ey.
0: Meine Mutter hat dann auch so Filmchen irgendwie. Früher hat man super Sommer gesagt, heute ist es der Klimawandel, die Klimakatastrophe. Ja, es ist eine Klimakatastrophe, wenn 14.000 Leute umkommen, weil es zu heiß ist.
1: Die sind halt alle zu weich.
2: Ja, also ich meine, das hat auch was damit zu tun. Ich meine, ihr wisst ja alle... Ich bin hier nicht aufgewachsen, fand es hier schon immer zu heiß und wenn es dann noch heißer wird, dann werde ich irgendwie stinkig und dann mecke ich rum.
1: Ja. Dann habe ich einen neuen Titel für dich. Nicht mehr Queen von Heddernheim, du bist jetzt unsere Eisprinzessin.
2: Ich weiß zwar nicht, was das damit zu tun hat, aber egal.
1: Ja, weil bei mir ist alles unter 20 Grad schon kurz vorm Gefrierpunkt. Ich liebe diese Hitze.
2: Ja, ich habe mir auch überlegt, wir sollten so ein Wetterhäuschen basteln, so mit dir und mir drin.
1: Wie so Vogelhäuschen, die einen für das Kalte, die anderen für das Heiße. Sehr gute Idee.
2: Wo die eine oder der andere rauskommt.
1: Das Problem, das Vogelhäuschen für mich, das ist ja dann auch schon fast wieder eine Vogelvilla. Also, weil ich bin nun mal, der Tobi hat mich nicht umsonst in der Sendung immer kleiner, dicker Spenst genannt, weißt du?
2: Meinst du, du gehst gerade durch die Tür? Oder
1: nee, was? Vielleicht können wir mich einfach, ich setze mich einfach auf so einen Baum drauf und dann wird es schon.
2: Ja,
1: pack mir Eis, pack mir drauf.
2: Also, vielleicht, du weißt ja auch nicht, wie ich aussehe, also von daher,
1: Katrin, dann wünsche ich dir noch einen schönen Morgen in deinem Kühlschrank.
2: Nein, ich wollte doch was sagen.
0: Ja, lass sie doch mal was sagen.
1: Genau, die kommt ja nie zu Wort.
2: Die sind bestimmt, der Harry und die, wie heißt sie, Meghan, sind bestimmt abgehauen wegen dem Trump. Also das war denen dann doch, also
0: ich
2: dann
0: lieber Charles auch, oder sowas. Ich denke auch fast.
1: Die haben es gut, die können abhauen.
0: Genau, viele können es nicht.
2: Also die haben Geld dafür.
1: Ja, eben, das sag ich doch. Wie der Zuckerberg, ja? Kauft er sich eine Villa so als kleine Betriebswohnung nebenbei, wenn er da Geschäfte
2: macht? Ja, ja. Ich kann die das, er dann von der Steuer absetzen kann da. Ja, ja. Okay, ich wünsche euch was.
1: Katrin, Ahoi. Vielen Dank.
2: Ja.
1: Eisprinzessin, wir hören uns.
0: Schön, dass du angerufen hast,
1: tschüss.
0: Katrin. Bis bald.
2: Tschüss, ihr beiden Himbeeren.
1: Ciao. Wie kommt denn die auf Himbeeren?
0: Himbeeren, wegen der Himbeer, nee, Brombeerkoalition.
1: Weil wir so süß sind.
0: Ich spiele einen Tune für dich, mein lieber Magic Spence. Der kommt von Yara und heißt Golden Retriever Mindset. 8:24 Uhr.
1: Also früher. Scramble. Du kommst nicht ins

0: 8:30 Uhr. Wir hörten Polyester mit Cocaine Decisions. Polyester in diesem Fall mit 2L geschrieben, falls es euch interessieren tüten tut.
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0: Weil wir müssen ja unserem Bildungsauftrag auch nachkommen. Das geht nur, wenn man sich teure Bücher kauft, wie zum Beispiel das Buch von Dr. Wort, Klappe zu, Affe tot. Da werden Phrasen aufgedröselt. Und aus diesem Grunde wuchte ich unseren Gong wieder rein. Und nee, warte mal, machen wir nicht mit Gong, ne? Machen wir mit Roulette. Das war's. Nimm das Roulette. Ist nicht, auch nicht ganz so schwer. Also,
1: vom Dorf aufs Roulette an.
0: Ne? Also, das stimmt, aber wir haben ja hier so ein studiotaugliches.
1: Ja, das ist so das
0: Club aus der Schublade. Genau. So, jetzt Achtung. Nee, Werbung nicht. So, kommen Sie jetzt? Ja, jetzt. Hier. Alles klar. 168, 69, 70 A oder B?
1: B.
0: Wow, du hast einen Lauf.
1: Ich habe in der Tat, ja.
0: Du hast einen Lauf.
1: Es setzt sich fort.
0: Wir sind beim Buchstaben SCH oder beim Buchstaben S. Thema Schwänzen. Da kennst du dich ja mit aus. Du warst jetzt wochenlang nicht hier.
1: Dünnes Eis.
0: Ach du, weil du schon wieder so denkst. Ne? Und ich krieg's dann wieder übergestimmt. Ich weiß es jetzt schon. Leute, ich sag jetzt schon.
1: Das hast du doch extra ausgesucht, damit's wieder unter der Gürtellinie passt.
0: Aber das war doch das Roulette. Schwänzen. Wenn man dem Schulunterricht, aber auch Vorlesungen an der Universität oder anderen Lehrveranstaltungen unentschuldigt fernbleibt, spricht man von Schwänzen. Im weiteren Sinne wird jede Veranstaltung geschwänzt, vor deren Teilnahme man sich drückt. Es gab früher die beiden Wörter Schwanzen oder auch Schwänzen. Und beide bedeuteten so viel wie sich hin und her bewegen. Und wenn man an die wedelnde Rute eines Hundes denkt, ruhig, Günni, dann wundert es nicht, dass hier auch der Ursprung des Wortes Schwanz liegt. Schwänzen, beziehungsweise Schwänzen, also sich hin und her bewegen, zum Beispiel, indem man spazieren geht, ist so ziemlich das Gegenteil von ruhig im Unterricht sitzen, und hierin soll die Herkunft des heutigen Schwänzens liegen. Diese Herleitung wird unterstützt durch das Wort Schwänz, das in der alten deutschen Gaunersprache, dem Rotwelsch, existierte, auch hier in der Bedeutung über Land ziehen oder hin und her gehen. Ah. Und es soll ja durchaus vorkommen, dass Schulschwänzer tatsächlich hin und her gehen, zum Beispiel von einem Fastfood-Restaurant oder Modegeschäft zum nächsten. Ihr lieben SchülerInnen, habt das gehört? Wenn ihr gefragt werdet, wo wart ihr gestern? Ich war Schwänzen. Ich musste spazieren gehen. Ich habe das vom Arzt verschrieben bekommen. Ich brauche Bewegung, mein Blutdruck und so weiter.
1: Ja, Mann. Ja,
0: Schwänzen.
1: Es war jetzt ein bisschen gemein mit dem Schwanz, weil der Günther ohne Haar, der hat ja einen gebrochenen Schwanz nach wie vor. Und deswegen hat er eben auch ein bisschen geweint, weil er sich halt sehr, sehr gerne an seinen agilen Schwanz noch erinnert. Aber mittlerweile ist er halt leider gebrochen.
0: Ja,
1: insofern ein bisschen mehr Sensibilität zu dem Thema. Mein lieber Master.
0: Ja, du hast vollkommen recht.
1: Gell?
0: Ja, das ich kenne hier keinen.
1: Wichtig.
0: Vollkommen. Du hast so
1: ansonsten
0: recht.
1: Ist jetzt hier jemand am Start, den ihr vielleicht auch noch kennt von früher, ist unser Randy Dunn, der Bläser, wenn wir gerade beim Thema Schwänzen sind.
0: Du hast gesagt, ich bin so froh. Ich bin raus.
1: Das ist Scrambled Eggs History. Was geschah denn eigentlich am 21.08.1986 durch die plötzliche Freisetzung von Kohlenstoffdioxid im Nios-See, einem Kratersee im Nordwesten Kameruns, kommen rund 1700 Menschen ums Leben. Das ist natürlich jetzt heute nicht wirklich ein schönes Scrambled Eggs History. Aber kannst du dich daran noch erinnern oder war das alles von Tschernobyl überlagert?
0: Ich erinnere mich nicht.
1: Das war Scrambled Eggs, ich erinnere mich nicht, History.
0: Wo wir gerade bei Wissenschaft sind.
1: Vielen Dank, Randy Dunn.
0: Mein lieber Mighty Fight, Panorama,
1: ja.
0: Letzte Seite, neue Presse.
1: Pornorama meinst du wohl?
0: Eine sehr, sehr interessante Meldung aus Garching an der Alz. Schätzt doch mal, wie schnell ist der schnellste Stern der Galaxis?
1: Ich würde sagen, der hat bestimmt so 108 Stundenkilometer hat er drauf, oder?
0: Unbedingt. Garching an der Alz. Das Max-Planck-Institut für Astronomie im bayerischen Garching hat die Entdeckung des schnellsten Sterns unserer Galaxie bekannt gegeben. S301, der das schwarze Loch im Zentrum der Milchstraße umkreist, ist bis zu 90 Millionen km/h schneller. Kannst du mal mit deinem komischen Elektroroller da mit 100 Sachen.
1: Das ist kommt witzig. Auch noch.
0: Er sei mit 4,8 Meter großen Teleskopen der europäischen Südsternwarte nachgewiesen worden, berichteten die Forscher im Fachblatt Nature. 90 Millionen Stundenkilometer, das kann man sich irgendwie nicht vorstellen.
1: Ja.
0: Das ist out of thinking. Verrückt. 90 Millionen Stunden.
1: Das ist unglaublich schnell, oder?
0: Irre. Wir haben 8 Uhr und 36 Minuten. Wäre es vielleicht schon wieder Zeit für einen Tune?
1: Ja, oder? Wer ist denn dran? Bin ich dran?
0: Ja.
1: Nee, du bist dran.
0: Bin ich? Ja. Dann habe ich was. Das ist ja quasi unsere Losung hier, ja?
1: Mhm.
0: So Carpe Diem, ne? Nutze den Tag, genieße den Tag. Jetzt hier, ihr kennt sie alle, Larissa.
1: Ach, die
0: a.k.a. Larissa. Martina Hill. Die hat einen wunderbaren Tune gemacht. Der heißt Capri Denim. 8 Uhr und 37 Minuten. Nein, ich muss nochmal zurück. Der ist nicht angesprungen hier. Ich weiß auch nicht warum. Jetzt Capri Denim. Nutzt eure Kortosen.
1: Ja, wie man auch immer sagt, Manchester. Damit habe ich nichts zu tun.

0: Ich habe meine jüngste Tochter mal aus einer Amerika-Reise, da war die so ein bisschen mit sich im Zweifel, was sie machen soll. Habe ich hier so ein kleines Holzbrett mitgebracht, das aus zwei Teilen bestand. Stand auf der Oberseite The Way for Success. Der Weg zum Erfolg. Und dann konnte man das aufklappen und da stand innen drin ein Wort, das hieß Work. Arbeiten.
1: Tja, vielen Dank an Team Scheiße und Audio 88 mit dem Tune Friedrich Merz. Ihr solltet mal ein bisschen mehr arbeiten, alle miteinander, so wie unser Bundeskanzler seit 4 Wochen. Ne? Der ist schwer am Schaffe. Aber Frankfurt bewegt ja ganz andere Themen, nämlich ein Kunstwerk über der Konstablerwache.
2: Oh ja.
1: Zu welcher Fraktion gehörst du da? Das viele Geld und so weiter?
2: Nein, oder, eigentlich Raum für Kunst. Mhm. Und wenn die Kohle da ist, klar, kann man sagen, hättest du auch marode Schulklos mitmachen können, aber das ist ja ein netter Ansatz. Ja. Ich hab's gar nicht mitbekommen, die Diskussion vorher. Ja, ich war einfach nur auf dem Kunstmarken, hab das gesehen, dachte, ach, das ist aber hübsch.
1: Ja.
2: Ich fand's hübsch.
1: Warst du auch schon nachts da, wenn es beleuchtet wird? Ich auch noch nicht.
2: Jetzt muss natürlich
1: auch toll sein.
2: Jetzt ein Vögelchen reingeflogen, da geht jetzt schon wieder die Diskussion los. Ja. Spatzenjagd in Italien,
1: weißt du. Wie viel
2: Vögel halt gut
1: irgendwie gegen die Fenster fliegen.
2: Da. Ja, nee, ich bin keiner von den Meckerern, was das betrifft. Ich finde, es sieht hübsch aus.
1: Also diese Diskussion, der hat mir mal wieder gezeigt, wie provinziell dieses Städtchen hier eigentlich ist, dass dann sich die Leute, die üblichen Verdächtigen, möchte ich mal sagen, aufregen wegen Kunst im öffentlichen Raum, mein lieber Freund, als hätten wir keine anderen
2: Themen. Ich habe eine Ahnung, dass in Bockenheim die Leute anders drauf sind. Ich rufe jetzt einfach mal ganz raus. Geht doch mal bitte ans Fenster, ruf mal raus bitte. Mal gucken, wie die Leute reagieren.
3: Hallo Bockenheim, was sagt ihr?
2: Was sagt ihr zu dem Thema?
1: Gell?
2: Konsti und Kunst und so?
1: Ja, Achtung, ja, da sehe ich nur Daumen hoch.
2: Ach, der eine macht Bier an? Ach so.
1: Bier an?
2: Nein, noch einmal, nicht Bier an, Bier auf. Nicht Bier aufmachen. Ihr sollt nochmal die Frage.
1: Wir kommen jetzt auf.
2: Nochmal.
1: Feedback-Runde.
2: Wie seht ihr die Sache an der Konsti mit der Kunst?
1: Ja.
2: So. Danke.
1: Sehr schön.
2: Gute Idee. Dankeschön. Geht doch.
1: Was sagt ihr, liebe ZuhörerInnen? 069 209 71 211 Frankfurt am Main 209 71 211 Team Provinz oder Team Großstadt? Weltoffen.
2: Ja, Bockenheim. Bockenheim ist super. Achtung, Bockenheim, nochmal was für euch.

0: 069 297 1211. Wenn ihr hier anruft und mit uns singen wollt, dann unterstützen wir gemeinsam diesen wunderbaren Chor,
1: ja.
0: Den Corner Chor, der ist quasi
1: gerne,
0: an jeder Ecke wieder. Mal zu hören.
1: Sehr, ja? Sehr schön.
0: So, was machen wir jetzt
1: an
0: eigentlich?
1: Jeder Ecke zu hören ist eine Band, die heißt 6,90 Euro. Mhm. Und die hat zusammen mit Robinson ein Tune rausgebracht. Der passt auch wieder zu Friedrich Merz.
0: Perfekt für unsere Hörensüle.
1: Kleiner Mann um 8:45 Uhr, 6,90 Euro.
0: Aber jetzt sind wir 50 dabei. Jetzt haben wir den Rest.

0: 8:50. Das war Keze Katu mit einer Coverversion. Summer in the City, da gehen Grüße raus an Sisu Radio, unsere super, super netten KollegInnen vom finnischen Radio. Da habe ich das geklaut, die haben das letztens gespielt und ich fand das so sympathisch. Und ich mag
1: Sisu Radio jeden Sonntag von 11 bis 12 Uhr, glaube ich.
0: Konsequent auch schon, glaube ich, seit 25, 26, 27 Jahren. Die hören auch nicht auf. Ganz, ganz reizend, auch wenn ich selbst persönlich kein einziges Wort verstehe von dem, was sie da sagen.
1: Ich habe hier eine Meldung, mein lieber Magic Spence, die mich mal wieder sprachlos zurücklässt. Aber gut. Vielleicht brauchen es manche Leute. Gequält bis zum Tode ist die Überschrift. Demo für Hündin Jette in Darmstadt. Die Hündin Jette aus Pößneck, Thüringen, soll im November 2025 von ihren BesitzerInnen, einer 21-jährigen Frau und einem 41-jährigen Mann, misshandelt worden sein und zu Tode gequält worden sein. Der Fall löste bundesweit Entsetzen und Trauer aus, vor allem in sozialen Medien. Es kam landesweit zu Mahnwachen, auch in Kassel, Fulda und Marburg. Und jetzt findet in Darmstadt am Samstag, den 22. August von 16 bis 18 Uhr eine Mahnwache auf dem Luisenplatz statt.
0: Darmstadt. Die Stadt, die heißt wie Ausscheidungsorgane. Und wer da wohnt, der weiß auch warum.
1: Mehr Darm als Stadt.
0: Ah ja, genau. Nee, das habe ich gerade letztens von einem ehemaligen Kumpel, den ich halt irgendwie 25 Jahren das erste Mal wieder getroffen habe, zufällig auf der Straße. Ja. Der wohnt mittlerweile in Darmstadt und der schrieb mir das per SMS. Ja, ich wohne jetzt mittlerweile in Darmstadt. Die Stadt, die heißt wie Ausscheidungsvorgänge oder so. Und wenn man da wohnt, weiß man auch warum. Grüße gehen raus an den Chris. Falls ihr was vermisst, euren Schmuck, Kettchen, Ringe, was man so hat, Ohrringe, könnt ihr euch bei der Polizei melden. Polizei sucht Eigentümer von Schmuck. Bei einem Polizeieinsatz wegen Bandendiebstahl ist am Samstag, 8. August, Schmuck bei Tatverdächtigen sichergestellt worden, der nach Angaben der Polizei mutmaßlich aus Diebstählen stammt. Die Behörde sucht nun die rechtmäßigen Eigentümer der Stücke und bittet sie, sich unter der Rufnummer 069-755-95408 oder bei einer anderen Polizeidienststelle zu melden. Fotos des Schmucks sind unter www.polizei.hessen.de einsehbar. Das ist ja aber aber das ist doch nicht wirklich sinnvoll. Da gucke ich mir jetzt die Fotos an und du sagst, hier, ich vermisse mein Brosch. Die war so und so groß.
1: Nee, da musst du wahrscheinlich eine nachweisen. Rechnung, du brauchst eine Rechnung oder sowas, ja.
0: Ja, die hat ich selbst geklaut, tut mir leid. Ich habe keine Rechnung mehr.
1: Ich bin froh, dass ich kein Schmuckmensch bin. Insofern habe ich da nichts mit zu tun.
0: Ja, ich bin schon ab und zu mal Schmuckmensch. Ich schmücke mich gerne mit Dingen. Aber weißt du, was ganz übel ist? Da kannst du dich schmücken, so viel du willst. Kultur, super, alles klar. Naxos-Halle als Lebenswerk. Michael Weber und das Theater Willy Bramel proben ein Stück, das heißt Selbstbezichtigung. Soweit, so gut. Der Autor dieses Stücks, ich sag dir jetzt, wie der heißt. Mhm. Der heißt Peter Handkäs.
1: Ja.
0: Wenn du Frankfurt Peter Handkäs heißt, das da hast du echt als Schüler, glaube ich, gelitten. Aber was ihm rettet, glaube ich, ist, dass es nicht hinten nicht mit R schreibt, sondern mit E. Handkäs.
1: Und er war schlecht in der Schule. Stell mal vor, der heiratet einen Menschen, der Musiker.
0: Doppelname. Peter Handkäs Musik.
1: Oder Mitmusik.
0: Mitmusik, der heißt Mitmusik in einem Wort. Peter Handkäs Mitmusik. Ich hatte mal, witzigerweise, weil du sowas sagst, ich hatte mal einen Bekannten, der hieß mit Nachnamen Rose. Nein, Kurze. Der hatte eine Frau geheiratet, die hieß Rose. Jetzt rate mal, wie er hieß am Ende. Markus Kurze Rose.
1: Aber die hieß Rose oder Rose?
0: Wir haben nur noch 6 Minuten Zeit. Ich würde gerne noch einen Tune spielen. Einen kurzen. Kurze Rose quasi, weil der so gut zu dem heutigen Tag passt.
1: Ja.
0: Und weil ich aus dem Nachlass vom Tobi ein T-Shirt, meine Tochter hat ein T-Shirt mitgenommen von Sedlmayr. Und da steht drauf, Senioren gegen Faschismus. Ich wusste gar nicht, was das ist und habe recherchiert und habe herausgefunden, Sedlmayr ist ein Künstler. Und an dem heutigen Tag der Senioren gibt es doch fast nichts Besseres, als ein Tune zu spielen. Der heißt Senioren gegen Faschismus. Kann man auch alle Omas gegen rechts grüßen und alle, die ganze scheiß Nazi-Kacke so sehr verachten wie wir. 8:55 Senioren gegen Faschismus von Sedlmayr.

0: schon längst dein
1: genau,
0: Gestell.
1: Bleibt dran. Hört jetzt die Wiederholung von Cinemascope mit dem besten Film der Woche des Jahres. Ich schließe mit der Weisheit des Tages, der Aphorismus zur Lebensweisheit, der von Barbara Streisand kommt heute und den ich völlig aus der Zeit gefallen finde. Und ich würde mich interessieren, wann sie den mal gesagt hat, weil der ist totaler Unfug. Es ist der Traum jeder Frau, der Traum eines Mannes zu sein. Danke, auf Wiedersehen.
2: Das war eben übrigens Starflex und Admiral Klatsch mit Kann sein.
1: Mein Lieber, es war so schön
2: und,
1: mit dir endlich
2: scheiß
1: wieder.
2: Scheiß AfD.
1: Wir müssen Schluss machen jetzt.
2: Scheiß AfD.
1: Macht's gut.
2: Tschüss.
1: Ihr Lieben, es war mir ein Fest
2: Schönes
1: mit dir.
2: Schönes Wochenende.
1: Mein Lieber, ebenso. Echt schön, dass du wieder da warst.
2: Ja, Mann. Oh, Mann.

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1: CinemaScope, eure Kinosendung auf Radio X. Wir sind zu viert im Studio. Kerstin hier. Wir machen mal so ein bisschen wilden Wechsel mit Technik. Und
4: wir sitzen überall woanders.
1: Wir sitzen überall woanders und die Moderation ist auch auf der anderen Seite. Ich habe keine Technik. Ich bin also für gar nichts verantwortlich.
4: Ich bin für Deko verantwortlich.
1: Ja, Daniel ist heute Deko. Und wer ist noch da?
5: Der Heiko.
6: David ist auch da.
1: Genau. So, und wir werden euch ein paar Filme vorstellen, die anlaufen. Und zwar, es laufen an Masopilami. Ich glaube, den hat keiner von uns gesehen, oder?
5: Nee.
1: Masopilami ist dieses leopardete Vieh mit dem langen Schwanz. Dann läuft an Teenage Sex and Death at Camp Miasma. Den haben irgendwie alle möglichen Leute aus unserer Redaktion gesehen. Aber anwesend hier hat man nur so den gesehen, ne? Fandst du den gut?
5: Ja, fand ich sehr gut.
1: Der Titel ist irgendwie ziemlich krass. Teenage Sex and Death at Camp Miasma. Spaziergang nach Syrakus.
5: Den habe ich gesehen.
1: Hast du gesehen. Dann Im Spiegel meiner Mutter. Den hat, glaube ich, keiner von uns gesehen. Dann Hiddensee. Haben Heiko und ich gesehen. Dann Insidious 6 Out of the Further. Keine Ahnung, hat keiner von uns gesehen, weiß ich gar nicht, was das ist. Lotte und Totte. Dann A Sad and Beautiful World. Den haben David, Heiko und ich gesehen, werden wir darüber berichten. Salz und Wasser mit der legendären Polarstern in die Antarktis. Lutz Peine, Torben Rusch. Oder ist das, gehört das dazu? Nee, das ist auch ein Film, ne? Dann The Lights They Fall, den haben Heiko und ich gesehen. Dann All My Sisters, Detektiv Conan, Film 29, Der gefallene Engel des Highways. Das ist ein Anime.
5: Ja, und der ist jedes Jahr super erfolgreich.
1: Das ist der 29. Der,
5: derselbe genau. Film. Nein, jedes er kommt Jahr. Jedes Jahr gefühlt.
6: Für Leute neue mit kurzem Film, Gedächtnis.
5: Aus Japan. Und das ist jedes Jahr auch international ein großer Erfolg. Finde ich krass.
1: Krass. Das sind auch Mangas, ne?
5: Also ja, Mangas, also, nicht Anime.
1: Also,
5: aber kann der David dann gleich erklären.
1: Also nee, aber ich meine Mangas, diese Bücher, die man von hinten nach vorne liest, oder? Da gibt es, glaube ich, auch eine ganze Reihe mit.
6: Das heißt, es ist dann wie Daumenkino. Jemand steht vorne und
1: blättert
6: das Manga durch und dann nennt es sich Anime.
1: Nicht wie Daumenkino.
5: Ich glaube, wir sind zu alt, um diese Diskussion zu führen.
6: Nein,
1: wir sind sogar
6: nicht
1: zu alt, um diesen Humor zu teilen. Oder zu jung. Zu jung, natürlich. Dann läuft noch an Khalifa, haben wir aber auch nicht gesehen. Und mal gucken, ob wir Zeit haben, könnten wir vielleicht für die Programmkino-Tipps. Dann gibt es sonst noch irgendwas?
6: Wir wurschteln uns so durch, oder?
1: Gibt es auch Freiluftkino eigentlich, was
5: ja,
1: noch nicht ausverkauft ist?
6: Ja, hier? Machen wir bei Programmkino. Es gibt sogar noch ein interessantes am Ostbahnhof auch noch ein einmaliges Open-Air-Kino mit Drive, aber dazu auch gleich mehr.
1: Am Ostbahnhof, ist das in diesem am Danziger Bierplatz? Am Danziger
6: am
1: Platz?
6: Am Danziger Bierplatz, dazu gleich.
1: Okay.
6: Mehr.
1: Okay. ich bin jetzt so weit weg. Hast du Musik? Oder?
6: Nee, du hast Musik.
1: Ah, dann muss ich dir das immer so rüberreichen. Entschuldigung.
6: Ach so, ich dachte, du hättest schon hier.
1: Ja, wie soll ich das denn machen? Ich bin ja Kilometer weit weg davon. Mach mal Nummer eins.
6: Unser Studio ist.
1: Nee, mach mal Nummer drei lieber.
6: Unser Studio ist
5: unglaublich groß.
1: So unglaublich groß. Ich muss meine Schritte noch vollkriegen.
6: Wir sind gespannt, was wir jetzt hören. Viel Spaß bei der Sendung.

0: Und willkommen zum ersten Film heute. Und zwar läuft heute der Spaziergang nach Syrakus.
1: Gast 1.
0: Ja, also. Entschuldigung. Alles gut. Ich bin so weit weg. Und zwar ist es der neue Film von Lars Jensen und natürlich Charlie Hübner, die schon vor ein paar Jahren mit jetzt stehe ich auch auf dem Schlauch wie ihr, Mittagsstund in den deutschen Kinos, da habe ich auch hier besprochen und ich fand den ziemlich cool. Da ging es genau, und da ging es halt um einen Mann an der Ostsee, ein Mann an der Nordsee, so im Nirgendwo, und das war sehr langsam gedreht. Und jetzt geht's um einen Mann an der Ostsee, nämlich in Rostock, und der möchte gerne Urlaub machen in Syrakus. Und da ist ja gar kein Problem. Er will ja nach Syrakus und zurück. Nur das Problem besteht, dass es 1982 ist und er halt in Rostock lebt. Und in der DDR wird ein bisschen vorgegeben, wo man Urlaub machen soll. Und alle Bemühungen, die er hat, er schreibt auch ganz viele Briefe an die Zuständigen in der DDR, dass er ja nur Urlaub machen möchte in Italien, weil er Literatur, Essen, alles einfach mal möchte. Er schreibt an die Liga für Völkerfreundschaft, er möchte eine Studienreise, alles. Und er wird es ihm Nein gesagt. Und er sagt, er lässt sich aber nicht vorschreiben, wo er Urlaub macht, 1982. Und so beschließt er, eine Flucht zu planen, was er nicht, also ist nicht wirklich eine Flucht, weil er möchte ja zurück in die DDR. Aber er überlegt, wie er Rostock verlassen kann, um nach Italien zu gehen. Und so fängt er an, segeln zu lernen, 1982, von 0 auf 100. Und es dauert einige Jahre, bis er dann alles weiß, um die DDR zu fliehen. Also auch mit Ebbe und Flut und wann ist die beste Zeit zu fliehen. Und ja, und so flieht er die DDR 1989 und macht sich natürlich Sorgen, dass er nicht wieder aufgenommen wird in die DDR, weil er möchte. Er hat eine große Liebe für
2: Moment,
0: die.
2: Moment, 1989 sind wir jetzt?
0: Ja, von 1982, wo er das Verlangen hat zu fliehen, lernt er dann halt 7 Jahre segeln und alle etc.
3: Segelschein dauert lange.
0: Es dauert alles lange und die Leute dürfen sich ja auch nicht Sorgen machen, dass
2: was
0: der
2: für ein Timing.
0: Liebe Paul auf die Idee kommt zu fliehen, weil er hat ja auch eine Frau oder eine Freundin. Und alle seine Freunde machen, sobald die sich irgendwie Sorgen machen, es gibt ja auch bestimmte Segelbücher, die man sich nicht ausleihen darf in der Bücherei oder im Laden kaufen, sonst wird er direkt irgendwie auf eine Liste gesetzt, dass er eventuell potenzieller, wie sagt man, Flüchtling ist.
2: Ja. Republikflüchtling.
0: Ja. Aber er möchte ja nur Italien sehen. Es ist ein sehr schön erzählter Film. Wie gesagt, ich fand Mittagsstunde auch richtig toll erzählt von Lars Jensen. Und Charlie Hübner spielt diesen Paul einfach so herzvoll und auch schön. Weil, wie gesagt, er zeigt auch seine Liebe an die DDR, aber auch seine Liebe nach Italien und das Liebe zum Reisen. Und er hat halt einen Plan. Und ja, ich finde das einfach im Großen und Ganzen eine sehr interessante Geschichte. Es ist eine wahre Geschichte. Paul Kompitz reist heute immer noch. Also der ist dann auch, wie gesagt, 1989 dann zurückgekehrt.
2: Zurück konnte er nicht, weil die DDR gab es dann ja nicht mehr.
0: Genau, er ist halt dann zurück, hat sich halt Sorgen gemacht, dass er überhaupt reingelassen wird. Ich will ja nicht zu viel spoilern, aber 1989 ging es dann irgendwie, dass er wieder reingekommen wird. Und dann ist er halt weitergereist. Und er reist heute immer noch und kocht auch gerne. Und es ist, ich finde es eine spannende Geschichte aus einer Perspektive, die man halt so nicht so oft im Kino sieht. Und deshalb finde ich das schön erzählt. Spaziergang nach Syrakus läuft heute in den deutschen Kinos.
2: Im Cinema in Frankfurt. Ja. Genau. Und da passt doch vielleicht ganz gut ein italienisches Lied über den blauen Himmel und auch das blaue Meer, nämlich Adriano Celentano Azzurro. Sehr, ja.

0: Das reicht jetzt aber auch mal mit Adriano Celentano, würde ich sagen. Und wir wollten eigentlich die Programmkinotipps machen, aber weil es so gut passt, Mann von der Ostsee und Meer und so, wir haben ja noch Hiddensee gesehen. Und das ist ein Dokumentarfilm von von Anne-Kathrin Händel. Und da geht's um die Insel Hiddensee, die ja auch zur DDR damals gehörte, aber natürlich gibt's sie auch immer noch und die ist an der Ostsee und deswegen passt das jetzt ganz gut. Hiddensee ist ein Dokumentarfilm, der, glaube ich, so irgendwo stand 100 Jahre umspannt oder so, aber nee, stimmt nicht, ne? 100 Jahre nicht, aber zumindest
1: doch, ne? 100 Jahre.
0: Ja, ne? Also es werden zwei Frauen vorgestellt, die tatsächlich, die eine ist 100 stimmt, und die andere ja. Sogar schon älter. Genau, und? Also es geht um es geht um die Insel und um auch so ein bisschen die Zerrissenheit der Insel, um um die Hochkultur auf der Insel. Gerhard Hauptmann hat lange da gewohnt und um die nicht ganz so Hochkultur.
2: Mhm, auch um die Dorffeste, genau, ja.
0: Um die Dorffeste und es geht um den Bürgermeister, der wiedergewählt werden will, der eher so ein bisschen konservativ, ich glaube, man kann sogar sagen, es kommt in dem Film nicht so raus, aber ich glaube, der ist sogar so ein bisschen mehr auf der rechten Seite angesiedelt.
2: Ich glaube schon, ja. Ich habe ein bisschen Recherche betrieben.
0: Sehr gut. Genau, also und dann der Pfarrer und andere, die ganz anders gepolt sind. Und also da geht es aber noch nicht mal um Immigration von ganz außerhalb, sondern ich glaube, da ist schon Immigration von außerhalb von Hiddensee eigentlich gar nicht unbedingt immer so erwünscht, ne? Hat man so fast den Eindruck. Aber natürlich sind alle, geben sich ganz locker, flockig und aber der Film, der steigt schon so ein bisschen tiefer ein, finde ich auch. Und der ist ganz gut gemacht, wie der so die Geschichten und die Zwiespälte so erzählt. Es werden die Leute so vorgestellt und man begleitet sie so ein bisschen und es gibt eigentlich keine, also gar nicht. Es gibt keine Stimme aus dem Off, die irgendwas erklärt oder so.
2: Am Anfang doch, schon. Gibt's schon, oder? Ja.
0: Ja, am Anfang.
1: So ein bisschen träumerisch.
2: Und es werden ja auch, also es ist ja nicht ganz, ist nicht ganz fly on the wall, es werden ja auch Fragen gestellt zwischendrin. Mhm. Also ein bisschen, ich weiß nicht, ob das dann die Regisseurin ist, aber ein bisschen ist ja schon jemand präsent. Ich finde es halt total interessant, dass er in Schwarz-Weiß gedreht ist, weil dadurch, es werden ja viele historische Aufnahmen gezeigt, aber man weiß manchmal nicht so ganz richtig, ist das jetzt 2023 oder ist das 1900 irgendwas? Aber ich finde schon, also ich finde, das ist nicht ganz neutral. Ich finde, Dramaturgie ist schon da. Wie du gesagt hast, der Bürgermeister ist so ein bisschen der Villain schon auch. Und es wird schon so ein bisschen, wie es geschnitten ist, dann noch in diesen, wenn es um die NS-Zeit geht. Und die Leute alle sagen, wir haben hier gar nichts davon mitbekommen. Ich finde auch, wie dann so teilweise so gegengeschnitten wird und mit dem Puppentheater und so ein paar so kreative, finde ich sehr gute Ideen, die das dann aber auch einordnen und irgendwie bewerten. Mhm. Also es ist nicht nur stille Beobachterin schon irgendwie, aber halt trotz dieser stylischen Elemente und diesem, ja, also ich fand es mit dem Puppentheater total gut.
0: Stimmt. Da weiß man gar nicht, ob das...
2: Das wird nie erklärt,
0: ob es wirklich stattfindet dort, weil ich meine, die Figuren, die sind...

0: eine Frau vor, deren Mutter eine berühmte Staatsschauspielerin oder so in der DDR war. Und wo es auch so ein bisschen schwierig ist, weil das war ihr Wunsch, dort ein Haus zu bauen. Es war aber eine Zeit, wo keine Häuser gebaut werden durften.
1: Inge Keller,
0: genau. Die Tochter heißt anders, nicht Keller, glaube ich.
2: Und ihre Tochter ist auch Schauspielerin.
0: Und ihre Tochter, genau. Also drei Generationen und wie man jetzt komplett anders miteinander umgeht. Also die Tochter mit ihrer, also oder die Oma und die Tochter konnten miteinander eigentlich kaum reden und das ist natürlich jetzt ganz anders und die Figur, die sie verkörpert hat damals, diese Staatsschauspielerin, die dann unbedingt dahin wollte und Honegger hat sie auch unterstützt, dass sie das konnte und wie sie möglicherweise auch wahrscheinlich gar nicht richtig dort angekommen ist, denke ich mir.
1: Das sind eigentlich, handelt der Film ja von so Bruchlinien in der Weltgeschichte oder der DDR-Geschichte aus der Sicht von einer irgendwie ziemlich verlassenen Insel, wo die Leute hauptsächlich auch unter sich geblieben sind, wenn nicht gerade die Touristen da waren. Gerade dieses Beispiel Inge Keller ist super, es wird von ihrer Tochter erzählt, die den Deutschen Nationalpreis als Schauspielerin bekommen hat, und dann hat Honecker ihr noch einen Wunsch erfüllen wollen und sie durfte als Einzige auf Hiddensee was bauen und da waren natürlich die Inselbewohner alle not amused und ihre Tochter hat dann aber gesagt, hör mal zu, das war gar nicht mehr ihre große Zeit als Schauspielerin. Sie hat diesen Nationalpreis nur deswegen bekommen, weil sie eine der ganz wenigen war, die das Protestschreiben gegen die Ausbürgerung von Wolf Biermann nicht unterschrieben hat und dass sie sozusagen eingeknickt ist und feige war. Aber die Tochter sagt, heute sind wir natürlich ganz froh drüber, weil das Haus ist sehr schön.
0: Sie freut sich über das Haus.
1: Und genauso wird Gerhard Hauptmann, der da sehr also lange gewohnt hat auf der Insel, porträtiert, der dann eben doch von Goebbels ganz viele Weinflaschen bekommen hat und sich dann der nationalsozialistischen Diktatur, nachdem er als Wunderkind-Regisseur in den 20ern gehandelt wurde, sich doch ganz gut untergeordnet hat. Und so wird dann doch irgendwie was Persönliches aus diesem Porträt einer Insel und auch der Politik der letzten 100 Jahre. Das fand ich tatsächlich ziemlich gut.
0: Das hätten Sie ja so als Beispiel, ne? Als Beispiel für die große Welt, wie es im Kleinen läuft, aber im Prinzip läuft es woanders auch nicht unbedingt anders. Ja. Auch die Politik, ne? Diese Leute, die sich dann auch aufstellen lassen für die Bürgermeisterwahl, die dann vielleicht nicht so viele Chancen haben, aber andere Ideen für Hiddensee haben und
1: es läuft.
2: Ja, da finde ich auch diesen Kontrast finde ich da auch echt zwischen dem Bürgermeister und dann diesen ganzen diesem kulturellen Schatz der Insel und bei ihm hat man so das Gefühl, er interessiert sich nur für die neue große Leinwand, die sie gekauft haben. Das finde ich auch. Und dann wird auch zu den schicken Villen, die da gezeigt werden, wird dann die Gegenseite gezeigt und die Gitarrenspielerin muss in der Hütte schlafen, weil sie sich wirklich keine Wohnung leisten kann auf der Insel quasi. Also das finde ich schon auch sehr interessant, dass da es wird irgendwie, es zeigt viel.
1: Hiddensee läuft im Mal-Sehen-Kino. Die Musik ist von Flake, und der ja bekanntermaßen bei Rammstein Mitglied ist. Und die Vorband zu Rammstein hieß Feeling B. Und oder Feeling B. Was würdest du sagen, David?
2: Ich würde Feeling B sagen. Aber
0: würde ich auch sagen.
1: Genau, und die auch da munter unterwegs waren auf der Insel früher. Gibt es auch ein paar alte Ausschnitte.
0: Der Film läuft, glaube ich, im Mal-Sehen und im Cinema.
1: Ja, sehr gut. Dann Ex Ana mal hochdrehen, genau. Und dann spielen wir was von Feeling B.

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1: Und während mir die Sonne in den Nacken strahlt, bin ich auf der Seite vom Freiluftkino Frankfurt und da steht, die Vorstellung von Marty Supreme heute Abend wird wegen Regen abgesagt.
2: Unglaublich.
1: So ist es manchmal mit den Wettervorhersagen. Es ist leider so, dass Wetter Regen vorhergesagt ist und jetzt die Sonne scheint. Trotzdem ist heute Abend Marty Supreme abgesagt und auf nächste Woche Mittwoch, den 26.08. verschoben. Liegt natürlich falsch. Das war gestern. Marty Supreme war gestern, wurde gestern wegen Regen. Und gestern
2: okay,
1: hat es geregnet.
2: Okay, gestern hat es geregnet.
1: Ja.
2: Was kommt heute?
1: Secret Agent läuft heute Abend. Denn brasilianisches Meisterwerk, den wir ja genügend gefeiert haben. Und das ist Donnerstag. Und am Freitag, den 21. läuft Michael, den wir hier auch als sehr unterhaltsam eingestuft haben, oder? David, hast du den gesehen? Du hast den nicht gesehen. Aber wir fanden den unterhaltsam.
2: Wir fanden ihn mehr, unterhaltsam.
1: Also mehr ist, jetzt, ist er nicht.
2: Nee, mehr ist er nicht.
1: Mehr ist er nicht.
2: Nee, das stimmt.
1: Es ist einfach nur unterhaltsam. Aber Samstag, ach, diese Lücke, diese entsetzliche Lücke.
2: Der ist mehr als unterhaltsam.
1: Der ist super.
2: Aber er ist sehr unterhaltsam.
1: Der hat sehr viel Spaß gemacht, vor allem wegen den Schauspielern. Und am Sonntag läuft dann eigentlich zum Abschluss der Freiluftkino The Rocky Horror Picture Show, Sonntag den 23. Aber wie gesagt, es gibt ja noch den Nachholtermin am 26. von Marty Supreme. Also genießt nochmal die letzten sonnigen Tage und es gibt auch noch Karten für alle Vorstellungen, soweit ich weiß. Deshalb geht ins alte Polizeipräsidium.
3: Es gibt auch im Freiluftkino eine Tischtennisplatte, das heißt, es passt ja dann auch zu Marty Supreme, da kann man ein bisschen... Es ist 4D quasi, man kann erst eine Runde zocken und dann...
1: 5D dann.
3: 5D, ja.
1: Aber nicht während dem Spiel, weil dann habe ich ja Schläge auf dem...
2: Ja, dann ist es 6D.
3: Vorher. Ist ja dann auch zu dunkel. Also.
4: Auch Open-Air-Kino heute ausnahmsweise mal Danzig am Platz. Das ist neben dem Ostbahnhof dieses große alte Postgebäude, wo hinten im Innenhof immer alle am Saufen
2: das
4: sind.
2: Das meinte ich vorhin.
4: Genau.
1: Bierplatz. Bierplatz.
4: Und da kommt heute Kino Evino Special. Und es gibt nämlich beides. Flammkuchen, Wein und...
2: Bier und Wein.
4: Drinks. Und der Film Drive von Nicolas Winding Refn mit Ryan Gosling läuft.
1: Super.
4: Einbruch der Dunkelheit. Immer wieder schön, auch musikalisch diesen Film nochmal sich anzugucken. Und wir sind ja alle große Nicolas Winding Refn-Fans, seit er uns auf dem Rotterdamer Filmfestival mal alle seine Getränkegutscheine gegeben hat.
2: Das war toll. Und da konnte man Bier und Wein und noch Cola holen. Weil das
1: und
2: waren mehr
1: heute
2: als
1: Abend
2: zwei.
1: Bier, Wein, Cola und Flammkuchen.
2: Ja, Hammer.
1: Und wo? Auf dem Bierplatz.
4: Danzig am Platz. Das ist so zwischen Ostbahnhof und Ostpark.
2: Da, wo früher der Ostclub war.
1: Also Drive läuft da heute Abend wahrscheinlich bei Einbruch der Dunkelheit.
4: So sieht's
1: und
4: aus.
1: Und zu Drive, am Samstag läuft The Driver von 1978, nämlich im Autokino Grafenbruch. Da ist nämlich Oldtimer-Treffen mit Benzingesprächen und da wird wieder
2: Benzingesprächen?
1: Ich weiß nicht, was es ist, aber...
4: Zu einer der tollsten Filme aller Zeiten von Walter Hill. Der ist wirklich unglaublich gut, auch übersonnen. Dem zugrunde liegt eigentlich Drive von Refn und man kann sich streiten, welcher Film besser ist. Also es ist ein Hammerfilm, Driver.
1: Also falls ihr den noch nicht gesehen habt, Oldtimer-Treffen am Samstag im Autokino Grafenbruch.
2: Wahnsinn. Ja, ich glaube, das ist ja ein ganzes Genre mittlerweile, so Fahrerfilme, ne? Also wo die so irgendwelche Ganoven brauchen ja immer einen, der dann fährt und der muss schnell und gut fahren können. Und
1: so wie Baby Driver.
2: Auch vielleicht.
4: Ja, ja ist doch auch.
2: Auch.
4: Passt doch.
2: Dann, wenn es mal doch regnet, kann man auch drin ins Kino gehen. Im Mal-Sehen-Kino läuft Hiddensee. Der ist relativ früh, immer um 17:45 dran, hatten wir euch gerade vorgestellt. Und ist eine Empfehlung. Dann läuft noch The Lights They Fall, werden wir gleich drüber berichten. Der läuft um 10 immer. Und dann Noga, hebräisch-englische Version. Ein Dokumentarfilm über eine... über eine Musikerin Noga Erez mit ihrem Partner, die Musik, israelische Musik Größen sind. Werden wir nachher vielleicht was hören, wenn wir es schaffen.
4: Im Kino des DFF, ihr habt natürlich alle mit uns zusammen im Terza Visione gesessen und wart sehr enttäuscht, dass ich euch die letzte Karte für Blutige Seide von Mario Bava am Freitag weggeschnappt habe, aber frohlocket heute Abend um 20.30 Uhr, wenn ihr die Sendung am Donnerstag hört, kommt der nochmal, ein wirklich sehr, sehr farbiger Proto-Giallo, also quasi mit Argentos Erstling hat Bavo hier den Giallo erfunden. Tolles, tolles Kino in einer wunderbaren Kopie, wo die siebte Rolle rotstichig ist, was total gut ist, weil man dann die Farbe danach gleich wieder zu schätzen weiß. Englische Version mit dänischen Untertiteln aus einem Filmclub mit einer Einführung vom Oberkenntnis DFF Giallo-Spezialisten Andreas Beilharz. Und dann geht es weiter mit der Robert Redford-Reihe, wo zum Beispiel der elektrische Reiter kommt oder aus der Mitte entspringt ein Fluss, wo er Regie geführt hat, und ein Film, den ich ganz dolle empfehlen möchte, kommt am Dienstagabend, nämlich All is Lost von J.C. Chandor. Ein vollkommen dialogfreier Film, in dem Robert Redford als älterer Single-Segeljacht Steuerer mit irgendwo in der Hochsee mit einem Container kollidiert und sein Schiff sinkt so langsam, und der ganze Film besteht nur daraus, wie er versucht, sich aus dieser Situation zu retten. Und es ist ein Typ, der, also man sieht, was man da so macht. Also er macht das alles schweigend und er versucht, das Leck zu stopfen. Und also es ist ein unglaublicher Film, 106 Minuten, keine Minute langweilig, und er in einer wirklich Paraderolle, auch einfach ein älterer Robert Redford. Und der Film mit dem schönsten Trailer aller Zeiten, der auf dem Terza Visione lief, kommt am Mittwoch, nämlich am Tag, als der Regen kam. Nee, stimmt gar nicht. Nee, ich lüge. Das ist irgendein anderer Film.
2: Vielleicht auch mit einem schönen Trailer, wer weiß.
4: Ab jetzt mir nicht mehr zuhören. Also das ist alles im DFF.
2: In der Naxos-Halle, Naxos-Kino, nächsten Dienstag läuft One to One, John und Yoko. Über den haben wir, glaube ich, schon mehrmals berichtet. Fanden wir gut, also ich fand ihn ziemlich gut. Aus der Zeit, oder der spielt oder beleuchtet die Zeit, wo John Lennon und Yoko Ono von London nach New York ins Greenwich Village gezogen sind. Das war 1971, und da sind auch diese Berichte, die sie dann immer zusammen aus dem Bett, wo sie immer also Fernsehen gucken und auch gefilmt werden und über die Lage der Welt und alles Mögliche aus dem Bett berichten und gar nicht aufstehen wollen so richtig. Und aber auch eine ganze Menge Leute, mit denen sie da zusammen sich getroffen haben und die auch wichtig waren für die Kultur, nämlich Allen Ginsberg oder A.J. Webermann, der dafür berühmt war, unter anderem, dass er Bob Dylans Müll durchwühlte. Das ist auch Thema. Und dann geht es natürlich auch um Politik, um Bürgerrechtsbewegung, Vietnamkrieg und so weiter. Und auch eine schön gemacht, der Film. Also,
4: und auch irgendwie ein guter Konzertfilm. Also
2: ja,
4: tatsächlich
2: viel
4: aus dem Konzert gespielt.
2: Viel aus dem, stimmt, das habe ich schon wieder verdrängt.
4: Einzige komplette Live-Konzert, was John Lennon überhaupt je irgendwo gegeben hat. Komplett, also.
2: Genau, und Yoko Ono wird auch, ich finde, ja, die hat ja eine sehr schwierige Rolle und sie wurde immer ziemlich angefeindet. Ich fand,
4: seit Get ganz Back, dem Beatles-Film, ist sie ja vollständig rehabilitiert. Wir wissen, wer die Schuldigen sind. Aber verraten es nicht. Peter Jackson weiß es, die Zuschauer.
2: Der weiß alles. Oh. Genau. Anschließend Filmgespräch mit auch Peter Kemper, der ein Buch über die Beatles geschrieben hat und über John Lennon.
1: Dann noch ganz kurz zum Abschluss, Hafen 2, da läuft heute Cotton Queen aus dem Sudanischen, spielt an einem Baumwolfdorf, hört sich super interessant an. Dann morgen Romerio, das Tagebuch meiner Mutter, und dann am Samstag der
2: Romeria?
1: Romeria.
2: Ah, der ist super.
1: Meiner Mutter.
2: Und der ist toll.
1: Am Samstag der Astronaut. Oh. Project Hail Mary. Falls ihr den noch nicht gesehen habt, Samstag im Hafen 2 bei Einbruch der Dunkelheit, hoffentlich noch draußen. Sonst kann ich es ja nach drinnen legen.
2: Genau. Was? Musik?
4: Manchmal haben wir Musik
2: da. Ich
1: sitze weit weg. Wir können auch singen, habe ich eben gerade vorgeschlagen. Ja,
2: das machen wir gar nicht.
4: Wir haben deinen Musikregler hochgedreht.
2: Okay.
4: Ansonsten können wir auch hier was anderes nehmen.
2: Nein. Es kommt Musik aus diesem Dokumentarfilm, der im Mal sehen läuft, nämlich über Noga Eres, und zwar End of the Road.

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2: Ich spreche jetzt über einen Film, den ich in München auf dem Filmfest gesehen habe. Von Jane Schönborn. Ich bin aber der Einzige, der den hier geguckt hat. Deshalb muss ich jetzt mich auch selbst so ein bisschen dran erinnern, worum es eigentlich ging. Ich weiß nur, dass ich rauskam und ihn sehr, sehr gut fand. Sogar noch besser als ihren Vorgängerfilm. Der hieß I Saw the TV Glow. Der war aber auch sehr beliebt bei den Kritiken. Worum geht's jetzt hier in dem zweiten Film? Es geht im Grunde, er heißt Teenage Sex and Death at Camp Miasma. Mit dem Titel hatte ich schon, während ich mein Filmfest geplant habe, da in München, meine Probleme, mir das zu notieren. Es geht im Grunde um eine Nachwuchsregisseurin, die ist noch ziemlich jung, die jetzt ihr nächstes Projekt plant, und zwar ein Remake von einem Slasher-Horror-Film. Und der Film suggeriert auch, also der Film tut alles dafür, dass wir denken, dass dieser Film wirklich existiert. Also der zeigt da lauter Fake-Werbungen und Fake-Ausschnitte und Memorabilia und Merch. Und also der macht da sehr viel an diesem Kult. Dadurch wird es auch so ein bisschen Meta. Sie soll jetzt ein Remake von diesem beliebten Franchise machen und dafür fährt sie in dieses Camp, wo der Film damals gedreht wurde, und trifft sogar die echte Hauptdarstellerin. Gespielt von Gillian Anderson, richtig, ja, die ich auch sehr toll finde, auch in dem Film, und darf sie da interviewen, sie ist sehr starstruck, als sie sie trifft, und dann passieren da halt mysteriöse Sachen im Camp und da wird's dann so ein bisschen Meta, weil da werde ich jetzt nicht zu viel verraten, aber das, man kann sich natürlich denken, dass Meta ist, wir gucken ja auch einen Horrorfilm eben und sie soll da einen drehen. Also im Grunde ist es so ein bisschen, verschwimmt alles so ein bisschen. Der Film ist auf jeden Fall, das ist quasi, ist ja auch im Titel das Wort Camp, es ist aber ist meiner Meinung nach auch ein kleines Wortspiel, weil es ist Camp im doppelten Sinne, weil es ist auch von der Ästhetik her absolut diese überzeichnete Teenager-Slasher-Ästhetik könnte man als Camp bezeichnen, was ja auch was über die Ästhetik, diese übertriebene Gewalt, und manchmal ist es wirklich so ein bisschen ironisch und Parodie schon auch, also es steckt auch Humor drin. Und es ist eben sehr Meta, weil es soll diesen Horrorfilm quasi wirklich geben, aber es ist nicht alles ironisch und lustig, sondern es ist schon auch die Regisseurin im Film nimmt quasi diesen heteronormativen, und der Film ist auch, also explizit werden da Ausschnitte gezeigt, der ist auch sehr transfeindlich, der Film, der angeblich existiert in diesem Universum, und sie nimmt eben diesen Film und eignet ihn sich aus einer queeren Perspektive an. Das schließt auch so ein bisschen an ihrem Vorgängerfilm I Saw the TV Glow an, und das ist jetzt quasi, da verschwimmen die Sachen. Also sie, die Regisseurin macht es ja in echt, die Regisseurin macht das im Film. Es ist so, man weiß jetzt nicht, wie autobiografisch sie hat einen Horrorfilm gedreht, die im Film hat einen Horrorfilm gedreht. Also das ist total spannend, weil da geht's dann über dieses ironische, campige hinaus, und da wird's dann doch auch emotional und ernster quasi. Und viel mehr habe ich jetzt nicht zu sagen und muss ich überraschen lassen, aber ich weiß nicht, ob ich es euch jetzt schmackhaft gemacht habe.
3: Ich gehe da jetzt gleich rein. Tschüss! Ich bin großer Schönbrunn-Fan. Teenage Sex and Death at Camp Miasma läuft jetzt in der Harmonie, und zwar jeden Tag im Original mit Untertiteln. Das finden wir sehr schön, dass es nicht nur am Sonntag und am Montag der Fall ist. Und jetzt kommt wieder Musik.
4: Mhm. Ja.
3: Einfach Musik ab.
4: Ja, also... ja, ich dachte, ja, du sollst ja auch ein bisschen gefordert werden. Sad and Beautiful World von Sparkle House. Das ist der Titel des Films, den wir euch gleich auch noch vorstellen wollen. Und dann danach gibt es auch noch Musik tatsächlich aus dem Film.

0: Ja, Sad and Beautiful World ist ein Film aus Beirut oder aus dem Libanon von Cyril Aris. Und tatsächlich ist es ein Film über das Schöne und das Traurige im Leben, finde ich tatsächlich irgendwie. Und zwar, es ist ein Film über eine Beziehung von einem Mann und einer Frau. Die wurden im Abstand von einer Minute während eines Bomben oder während einer Explosion in einem Krankenhaus in Beirut geboren.
1: In den 80ern.
0: In den 80er Jahren und sind als Kinder dann auch zusammen in der Schule, verstehen sich sehr gut, verstehen sich quasi blind, sind quasi füreinander gemacht und wollen auch irgendwie natürlich immer zusammenbleiben, wird gar nicht in Frage gestellt. Aber dann zieht Jasmina weg, Nino bleibt sie werden quasi auseinandergerissen. Haben sich aber nie so richtig vergessen, verfolgen aber den Weg des anderen auch nicht so richtig. Und irgendwann, jetzt in der ein bisschen, ja, das war ist auch nicht jetzt Zeit, ne? Es ist aber, sie sind dann so 30 oder Mitte 30, treffen sie sich eigentlich zufällig wieder. Ne? Und
1: verlieben sich. Und er ist Traumtänzer und hat ein gutes Restaurant und sie ist Realistin und arbeitet für internationale Firmen. Und der Film handelt dann eigentlich davon, wie in einem dysfunktionalen Staat ein Liebespaar, sie wird dann auch schwanger, versucht, sich irgendwie mit der Situation zu arrangieren. Und das ist einfach schnell inszeniert und man denkt sich sofort in diese beiden Positionen rein und denkt, was würde ich in der jeweiligen Situation machen? Und die beiden haben total die gute Chemie und die Regie hat auch ein unglaubliches Gefühl für so chaotische Szenen von Autounfällen bis zu Abendessen, wo dann alles Mögliche schief geht. Also ist auch ein inszenatorisch einfach total schneller, spaßmachender Film.
0: Er fährt in das Wohnzimmer von ihren Eltern.
2: Oder Büro oder sowas.
0: Ja, ne? Ja. Also aber er kann eigentlich nicht wirklich was dafür, weil denkkt er, okay, das ist scheiße, aber wenn ich sie alle zum Essen einlade, dann wird es schon gehen. Und dann gibt es natürlich auch nochmal so ein Riesenchaos.
2: Ja, und ich finde gerade in dieser Hälfte habe ich mich wirklich fast schlapp gelacht. Also ich finde, am Anfang ist er super lustig, der hat auch so ein Comedic Talent, der Nino.
0: Genau.
2: Und dann Hassan schlägt es auch mal irgendwie um. Also es halt, er hat für mich so fast zwei Hälften der Film oder zumindest wechselt es irgendwie hin und her zwischen. Man kann wirklich in alle, auf dem Spektrum der Emotionen, auf alle Seiten. Ich hatte am Anfang Angst, dass ich finde fast die Handlung, wenn man die aufschreiben würde, würde ich sagen, boah, das ist mir zu kitschig, aber ich finde, der wird nie richtig kitschig oder zumindest, also er hat so Szenen, die könnten so kitschig sein, aber ich finde, er macht es irgendwie total, der macht auch viel mit so Bilder im Schnelldurchlauf, so Schnittmontagen und aber so, der macht viel, hat viele so technische Ideen und das vielleicht hat es das für mich dann so ein bisschen experimentell fast gemacht, weil dann war es dann doch nicht so kitschig. Ich konnte es total aushalten, weil eigentlich so Szenen, sie warten an der Stelle, wo sie sich als Kinder mal getroffen haben. Das ist für mich eigentlich, das mag ich gar nicht, aber hier hat es mich gar nicht gestört. Oder wegen der Chemie zwischen den beiden, weil das so.
1: Aber auch, weil der Tod halt dauernd um die Ecke lunzt. Ja. Ne? Das ist jetzt keine Tragödie, der Film, aber
0: das Land wird
1: heute weiter bombardiert und damals wurde es auch bombardiert, aus sehr unterschiedlichen Gründen.
0: Und zwischendurch gibt es noch Explosionen von irgendwas.
1: Und zwischendurch explodiert der Hafen. Und er hat auch eine gute Portion tragischen Realismus immer drin. Aber ist echt
2: ein guter
1: Schauspielerfilm.
2: Ich war nicht happy mit dem Ende, aber ich will auch nicht jetzt, das darf ich jetzt gar nicht sagen, aber das führt mich gleich mal off.
0: Aber Ende ist ja auch immer ganz
1: Nein,
0: schwierig.
1: Aber tatsächlich das Ende fand ich ein bisschen feige.
2: Sage ich jetzt nicht genau, aber könnt ihr mir gleich mal privat sagen, wie ihr das fandet. Ja.
0: Genau, schreibt mal alle.
1: Sad and Beautiful World läuft im Cinema und hier normalerweise synchronisiert und am Sonntag und Montag in der Originalfassung mit Untertiteln.
0: Gibt auch noch ein bisschen Musik aus dem Film, wenn es klappt.

0: Jetzt zum Schluss noch der Film The Lights They Fall, um einen jungen Mann, der sich so in der Hitze des Berliner Sommers in so Vororten randständig treiben lässt und sehr, sehr passiv ist. Und gleichzeitig liegt seine Mutter im Sterben und es wird noch die Geschichte einer mexikanischen Palliativpflegerin erzählt, die so ihr eigenes Päckchen mit hat. Und Eli, so heißt er, wird immer träger und ist dann aber auch schlaflos und hat zunehmend so Tagträume und das vermischt sich dann langsam realitätsmäßig mit dem, was die Pflegerin Anna so erlebt hat. Es ist ein Zustandsfilm,
1: Ein sehr atmosphärischer Film,
0: der so, ein Berlin zeigt, was man so noch nicht kennt, mit einem sehr guten, aber extrem passiven Schauspieler.
1: Das sind alles Laiendarsteller.
0: Und irgendwann ist es, regt man sich so ein bisschen auf, dass der nicht ein bisschen mehr in die Pötte kommt. Aber ich glaube, darum geht's in diesem Film, der auch migrantische Schicksale und ein Leben in einer Stadt, die einen so ein bisschen abhängt, beschreiben soll, glaube ich, oder?
1: Ja, und wahrscheinlich aber auch so ein bisschen Coming of Age, also dieses auch das Abhängen mit seinen Kumpels am Baggersee und wie sie dann super authentisch miteinander chillen und dann immer so nur so mit so ein Wort setzen, sich irgendwie austauschen über Frauen, über Musik, über, also fand ich schon ziemlich gut und atmosphärisch ist man echt so dabei, aber er ist tatsächlich, also er ist so passiv und dass es einen so ein bisschen wahnsinnig macht, aber wahrscheinlich
2: ziemlich die ganze Zeit.
1: Ja. Also aber es ist doch irgendwie auch ein ganz schöner Film.
0: Zsa Vajda heißt
1: ich glaube Sascha wahrscheinlich.
0: Sascha wahrscheinlich, genau. The Lights They Fall. Interessanter, sehr langsamer Film, läuft jetzt im Malsehen.
1: Im Malsehen.
0: Das war CinemaScope, das Kinomagazin auf Radio X. Im Studio waren
3: der Daniel,
1: die Kerstin,
4: der David,
0: David an der Technik und der Heiko.
1: Und jetzt kommt Radio Dauerwelle.
0: Tschüss.

Herzlich willkommen zu For Better Tomorrow hier bei Radio X am Freitag. Ja, was hören wir gerade? Boards of Canada vom aktuellen Album Inferno, erschienen vor, ich glaube, knapp 4 Wochen, irgendwann im Juli. You Retreat in Time and Space, das vorletzte Stück von dem Album. Ja, geht auch exakt mal wieder 70 Minuten, das Album. Davor hatten wir gehört Gonja Sufi vom Mini-Album Muscle, The Blame. Gibt es auch ein ganz schönes Video tatsächlich dazu. Und davor hatten wir zwei Platten von Music for Memory. Und zwar das ruhigere Instrumentalstück war True Blue, das Stück Chaparral vom gleichnamigen Album. Und davor Intermezzo 3 von Dennis Mpunga und Paul Kay von der EP bzw. Compilation Criolla. Und gestartet sind wir mit Implosion, Green Dawn. Das ist ein Stück, das ist auf der Black Rain Compilation auf Smiling Sea von Charles Balz drauf.

Or Better Tomorrow. Wir hören DK. Das Stück heißt Awakening. So klingt es auch ein bisschen. Vom Album 18 Movements. Das sind alles Aufnahmen von Live-Performances zwischen 2017 und 2019. DK ist Künstler und Produzent aus Paris, hat auch eine Veröffentlichung auf Second Circle, Sublabel von Music from Memory und Lies. Ist auch recht umtriebig. Und davor haben wir gehört Bror Havnes, ich hoffe, ich spreche es richtig aus, ist ein Norweger, ist der Saxophonist der Flammer Dance Band, die wir hier auch schon mal in der Sendung hatten. Und das ist seine Solo-Platte.

vor. Bei der Tomorrow neigt sich dem Ende. Ja, das eben war von der Band Bremen das Stück Vanishing Point vom Album Enter Silence. Sind zwei Leute aus Schweden, die eigentlich in Punkbands spielen und haben sich mal mit Krautrock, Progressive Rock etc. beschäftigt. Und jetzt hören wir gerade Lego Welt vom Album Legendary Freaks in the Trash of Time. Hören wir La Guerre au Rêve. Und zum Schluss gibt es dann noch ein Stück von Mathieu Rossignelli Trio mit Andrew zusammen. Ich sage schon mal vielen Dank fürs Zuhören. Playlist gibt es bei back-in-doc.blogspot.com. Am einfachsten über die Radio X Webpage. For Better Tomorrow gibt es wieder im September. Vielen Dank fürs Zuhören. Danke.

0: 13 Uhr die Nachrichten, zunächst die Übersicht. Deutsche Firmen haben in den vergangenen Wochen offenbar hunderte Millionen Euro wegen zu viel gezahlter US-Zölle erhalten. Ohne Zuwanderung würde sich laut einer Studie von Wirtschaftsexperten die demografische Krise in ostdeutschen Flächenländern deutlich zuspitzen. In Hongkong sind zwei Organisatoren von Mahnwachen zum Gedenken an die Niederschlagung der Tiananmen-Proteste 1989 schuldig gesprochen worden. Die Meldungen im Einzelnen. Deutsche Firmen haben in den vergangenen Wochen offenbar hunderte Millionen Euro wegen zu viel gezahlter US-Zölle erhalten. Das Magazin Wirtschaftswoche berichtet, dass nach der gerichtlich erzwungenen Rücknahme der Zölle von Präsident Trump mehr als 790 Millionen Euro erstattet wurden. Die Zahl gehe aus Finanzberichten der Konzerne hervor. Die größte Erstattung habe dabei der Logistikkonzern DHL verbucht. Der DAX-Konzern will das Geld an seine Kunden weiterreichen, wie er mitteilte. Der Medizintechnikkonzern Siemens Healthineers bekam gut 200 Millionen Euro zurück. Trump hat mittlerweile neue Zölle auf Grundlage anderer Gesetze verhängt. In Deutschland nimmt nach Angaben der Bundesregierung jeder Zweite ohne Aufenthaltsrecht, der freiwillig ins Heimatland zurückkehrt, staatliche Förderung in Anspruch. Wie die dpa berichtete, reisten im ersten Halbjahr knapp 18.000 Ausländer aus, die sich eine Bescheinigung für ihren Grenzübertritt ausstellen ließen. Bundesmittel zur Förderung der freiwilligen Ausreise beantragten davon nur rund 9.000 Menschen. Die Zahl der Abschiebungen ging den Angaben zufolge im Vergleich zum Vorjahreszeitraum um 18% auf rund 9.700 Menschen zurück. Einer der Gründe sei, dass bereits seit Anfang 2025 deutlich weniger Menschen Asyl beantragten. Ohne Zuwanderung würde sich laut einer Studie von Wirtschaftsexperten die demografische Krise in ostdeutschen Flächenländern deutlich zuspitzen. Das Institut der deutschen Wirtschaft in Köln erklärte, sollte die Migration ausbleiben, würde die Bevölkerung im erwerbsfähigen Alter in Ostdeutschland bis 2045 um fast 22% sinken und dann nur noch rund 6 Millionen betragen. Laut der Bevölkerungsprognose wären die Bundesländer Mecklenburg-Vorpommern und Sachsen-Anhalt von dieser Entwicklung besonders betroffen. Fehlten in einer Region massenhaft Arbeitskräfte, könne die Wirtschaft die Versorgung der Bevölkerung nicht mehr leisten, mahnten die Studienautoren. Dazu zählen insbesondere Dienstleistungen durch Pflegekräfte, Friseure, Handwerker oder Ärzte. Für die Sanierung der Harzer Brockenbahn stellen der Bund und das Land Sachsen-Anhalt knapp 11 Millionen Euro zur Verfügung. Mit dem Geld soll ein Teil der Strecke zwischen Wernigerode und dem höchsten Berg Sachsen-Anhalts erneuert werden, wie es in einer Mitteilung des Infrastrukturministeriums in Magdeburg hieß. Die Gesamtkosten für den Abschnitt belaufen sich für die Harzer Schmalspurbahnen auf knapp 19 Millionen Euro. Die Arbeiten sollen den Angaben zufolge im Frühjahr 2027 beginnen. Neben mehreren Gleisabschnitten und Weichen soll mit dem Geld auch ein Bahnhof erneuert werden. Archäologen kritisieren die Reformpläne der niedersächsischen Landesregierung für den Denkmalschutz. Der vollkommen praxisferne Gesetzentwurf zerschlage das gut funktionierende System der Bodendenkmalpflege, hieß es von Seiten der Archäologischen Kommission. Die Novelle katapultiere das Bundesland rechtlich in die Zeit vor 1979 zurück. Eine initiierte Online-Petition wurde binnen weniger Tage bereits von mehr als 10.000 Menschen unterzeichnet. Landeskulturminister Moors SPD hatte Anfang Juli einen Gesetzentwurf vorgelegt, mit dem Denkmalschutz, Zitat, einfacher, schneller und günstiger werden soll. Ziel ist es, Kommunen handlungsfähiger zu machen und Bürokratie abzubauen. Die Ausgaben für Sozialhilfe in Deutschland sind im vergangenen Jahr auf 21,5 Milliarden Euro gestiegen. Im Vergleich zu 2024 registrierte das Statistische Bundesamt eine Zunahme von 6,1%. Die Entwicklung wurde vor allem auf höhere Aufwendungen für die Hilfe zur Pflege zurückgeführt. Allein hier lagen die Kosten den Angaben zufolge bei 6 Milliarden Euro. Der Deutsche Städtetag bekräftigte Forderungen nach Einführung einer Pflegevollversicherung. Präsident Jung sagte der Neuen Osnabrücker Zeitung, Menschen, die ihr Leben lang hart gearbeitet hätten, würden dann nicht mehr wegen der Pflegekosten in die Sozialhilfe fallen. Für die kommunalen Haushalte wäre eine solche Umstellung Jahr für Jahr eine Entlastung in Milliardenhöhe, führte der SPD-Politiker aus. Die Bundesregierung plant eine Pflegereform. Die Einführung einer Vollversicherung gilt jedoch aufgrund der Kosten und unterschiedlichen Auffassungen in der Koalition als unwahrscheinlich. Beim südkoreanischen Autobauer Hyundai haben Beschäftigte erstmals seit mehr als 10 Jahren einen ganzen Tag die Arbeit niedergelegt. Nach Gewerkschaftsangaben nahmen rund 40.000 Angestellte an dem Streik teil. Sie forderten eine Erhöhung der Leistungsprämien um 50% sowie eine Anhebung des Rentenalters um 2 Jahre. In Südkorea beginnt das gesetzliche Pflichtrentenalter mit 60 Jahren. Die Auszahlung der staatlichen Rente beginnt jedoch schrittweise erst im Alter von 63 bis 65 Jahren. Die Beschäftigten fürchten zudem, in großem Stil durch Roboter ersetzt zu werden. Im Juli gab es bereits mehrstündige Streiks. Hyundai hatte angekündigt, ab 2028 in seinen US-Werken humanoide Roboter einzusetzen. Entsprechende Pläne für die Fabriken in Südkorea gibt es offiziell nicht. In Hongkong sind 2 Organisatoren von Mahnwachen zum Gedenken an die Niederschlagung der Proteste auf dem Pekinger Tiananmen-Platz 1989 schuldig gesprochen worden. In einem heute veröffentlichten Urteil wird ihnen Anstiftung zur Subversion zur Last gelegt. Damit drohen den beiden Demokratieaktivisten jeweils bis zu 10 Jahre Haft. Das genaue Strafmaß soll noch verkündet werden. Die Aktivistin Chow und ihr Mitstreiter Li gehörten der sogenannten Hongkong-Allianz an. Diese hatte jahrelang das öffentliche Gedenken an die Niederschlagung der Proteste auf dem Tiananmen-Platz organisiert. 2020 wurden die Mahnwachen von den Behörden in Hongkong untersagt. Im selben Jahr erließ die chinesische Staatsführung ein Gesetz, um gegen die Demokratiebewegung in der früheren britischen Kronkolonie vorzugehen. Deutschland und Frankreich verurteilten den Schuldspruch. Das friedliche Eintreten für die Menschenrechte stelle keine Straftat dar, hieß es in einer gemeinsamen Erklärung. Amnesty International hat die Hamas und ihr nahestehende Kräfte zum Ende aller Gräueltaten und Menschenrechtsverstöße gegen die palästinensische Bevölkerung aufgerufen. Die Menschenrechtsorganisation verwies dabei vor allem auf außergerichtliche Hinrichtungen. Alle Personen, die für die Anordnung und Durchführung verantwortlich seien, müssten zur Rechenschaft gezogen werden. Die Vereinten Nationen hatten in den vergangenen Monaten fast 250 Fälle außergerichtlicher Hinrichtungen und schwerer körperlicher Gewalt in Gaza untersucht. Peru ist von einem Erdbeben erschüttert worden. Nach Angaben der Behörden in dem südamerikanischen Land gibt es verletzte und beschädigte Gebäude. Das Epizentrum lag in der Provinz Parinacochas, rund 800 Kilometer von der Hauptstadt Lima entfernt. Zur Stärke der Erdstöße liegen unterschiedliche Angaben vor. In Peru ist von 7,2 die Rede. Es war bereits das 3. schwere Beben auf dem Kontinent innerhalb von 2 Monaten. Bei einem Doppelbeben in Venezuela kamen Ende Juni mehr als 6.400 Menschen ums Leben. In Kolumbien vergangene Woche fast 300. Im US-Bundesstaat Alaska sind bei einem Flugzeugabsturz auf einem Stützpunkt der Luftwaffe 8 Menschen ums Leben gekommen. Nach Angaben der Armee gibt es keine Überlebenden. Die Maschine sei zivil gechartert worden und nahe einer Radaranlage niedergegangen. Die Ursache für den Absturz ist noch unklar. Und hier noch einmal die Übersicht. Deutsche Firmen haben in den vergangenen Wochen offenbar hunderte Millionen Euro wegen zu viel gezahlter US-Zölle erhalten. Ohne Zuwanderung würde sich laut einer Studie von Wirtschaftsexperten die demografische Krise in ostdeutschen Flächenländern deutlich zuspitzen. In Hongkong sind 2 Organisatoren von Mahnwachen zum Gedenken an die Niederschlagung der Tiananmen-Proteste 1989 schuldig gesprochen worden. Das Wetter. Verbreitet Schauer, im Nordosten und Osten länger sonnig, Höchstwerte 18 bis 27 Grad. Morgen bei wechselnder Bewölkung, vor allem im Nordwesten und in der Mitte Schauer und einzelne Gewitter. Im Süden längere sonnige Abschnitte, im Alpenvorland kräftige Gewitter möglich. Temperaturen 18 bis 23 Grad mit den höchsten Werten im Süden. Das waren die Nachrichten.
1: Das waren die Nachrichten in einer Übernahme vom Deutschlandfunk. Im Anschluss geht's hier weiter mit dem Hörerfenster. Heute die Sendung ProGalley mit illustren Gästen. Also freut euch drauf. 14 Uhr hört ihr Gunst, um 3 dann Collectionism, Recycled Music bis um 5. 5 gibt's dann das Virus Musikradio. Heute mit der Sendung Mental Maps um 18 Uhr, 6 Uhr dann die Nachrichten und wie immer im Anschluss daran X wie raus. Und wenn ich euch zu schnell spreche, dann habt ihr die Möglichkeit, die Info euch anzugucken, noch auf radiox.de.
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0: So, Prog Alley hier im Hörerfenster bei Radio X, freitags nachmittags. Ich hatte euch die lustige Gäste versprochen. Ich hatte euch die lustige Musik versprochen. Chocolate Frog haben wir gerade gehört. Und da der DJ einer Prog-Sendung normalerweise ein faules Individuum ist, frage ich mal die Jungs, die da sind, sich selbst vorzustellen. Alter vor Schönheit vielleicht? Rainer.
1: Hallo, schönen guten Tag. Schön hier zu sein bei Radio X in Frankfurt. Mein Name ist, wie gesagt, Rainer Ludwig und ich bin der Schlagzeuger, Keyboarder, Programmierer, Sänger, Effekt-Zusammenbastler von unserem Duo und mein Schwiegersohn, der hier links neben mir sitzt, der macht den Rest.
2: Genau, ich bin zuständig für den Rest, also Bass, Gitarre, ein bisschen Keyboard und auch noch das Artwork. Also ich ergänze quasi das, was er im Studio macht mit dem ganzen Abmischen, Mixing. Ich kümmere mich halt so ein bisschen um die Social-Media-Präsenz auch.
0: Perfekt. Perfekte Vorstellung. Vielen Dank. Könnte ich mich ein wenig noch zurücklehnen. So, jetzt seid ihr natürlich nicht mehr sonst. Ihr habt ein neues Album rausgebracht vor kurzem. What's Next heißt das ganze Ding. Ist schon ein bisschen draußen. Ihr habt sicherlich schon das eine oder andere Review gehört, ein oder andere Feedback gehört. Wie zufrieden seid ihr bis jetzt mit den Reaktionen vom Album?
2: Super positiv. Also ich meine, dadurch, dass es ein Non-Profit-Project ist, sind wir eh über jede Rezension, über jedes Feedback dankbar, egal ob positiv oder negativ. Also und bisher waren sie durchweg positiv, deswegen top.
0: Und habt ihr da so eine Community bei euch? Ihr kommt aus Bad Camberg, habt ihr nicht gesagt, ich glaube, ich darf sagen, just around the corner hier vom Radio X, also wir sind ja quasi Nachbarn. Ja. Habt ihr bei euch so eine Gang, die da bei euch im Studio auch mal sitzt und zuhört und sagt, hier mal ein bisschen links oder hier mal ein bisschen rechts? Oder seid ihr da komplett autark, Tür ist zugeschlossen und so?
1: Genauso ist es, die Tür ist zugeschlossen, da kommt keine Frau, keine Maus mehr ins Studio und wir sind total abgeschottet und wir machen tatsächlich alles zu zweit. Wir haben bei den ersten beiden Alben haben wir uns Gastmusiker geholt, das waren Gitarristen, weil, sage ich so, ne, Tim hat klar. War damals lediglich in Anführungszeichen der Bassist, also auf dem ersten kompletten Album und wir hatten da die Vorstellung, dass die eine oder andere Gitarre uns bereichern könnte und da haben wir auch einen kleinen Fundus. Mittlerweile ist der Tim an der Gitarre so gut, dass ich der Meinung bin, wir brauchen keine Gäste mehr, jedenfalls nicht für eine Gitarre oder so.
0: Perfekt. Das wäre meine nächste Frage gewesen, was noch in der Band ist. Dann lasst mal, wenn ihr so ein Album macht, What's Next ist jetzt raus. Weiß nicht, wenn ihr vor 1-2 Jahren angefangen haben irgendwie. So habt ihr mit dem Ding, als es dann draußen war, ein bisschen wie Baby, war es das, was ihr wolltet? Habt ihr das erreicht, was ihr wolltet? War es besser? Habt ihr gesagt, naja, mal gucken, vielleicht wird das nächste besser? Oder wie schätzt ihr es im Moment so ein? Habt ihr das Ziel erreicht, was ihr wolltet, als ihr angefangen habt, ein Album zu schreiben?
1: Zum Verständnis. Also zumindest bei uns ist es so, wenn wir ein Album beginnen, dann fangen wir einfach an. Da ist keine Vision oder eine Idee, wie das ablaufen soll. Mit der Ausnahme vom ersten Album, das war ein Konzeptalbum, das sollte so sein, als wäre das ein Stück aufgeteilt in verschiedene Songs. Und wenn man wenn man die Möglichkeit hat, da mal reinzuhören, dann wird man feststellen, dass das alles nahtlos übergeht und alles dasselbe Tempo hat. Und das war die ursprüngliche Idee. Ansonsten, nachdem wir jetzt festgestellt haben, dass wir instrumental unabhängiger sind, haben wir dann die Ideen immer punktuell entwickelt. Das heißt, wir haben einen ganz anderen Fundus als beim ersten Album. Ideen, die zurückgelassen wurden oder die rausgenommen wurden. Und so entwickelt sich das heute ganz anders. Also wir haben ganz andere Möglichkeiten.
2: Also anfänglich erwartungslos und dann am Ende doch zufrieden.
0: Progressiv im wahrsten Sinne des Wortes.
1: Um die Frage noch mal richtig zu beantworten. Ja, wir sind absolut zufrieden mit dem Ergebnis.
0: Sehr geil. Okay, dann, ihr hattet es schon erwähnt, bevor wir zu viel schwätzen, wollen wir ein bisschen Musik hören natürlich heute. Hattet schon erwähnt, der Tim ist dein Schwiegersohn. Das heißt, der hat auch eine Frau, die quasi dann deine Tochter ist. Ihr habt einen Song, der heißt It's My Wife. Den werden wir jetzt spielen und danach sprechen wir ein bisschen drüber.

Ja, ihr wundert euch sicher, was das hier für eine Musik ist. Recycled Music heute mit einem Special, weil ein guter Freund von mir verstorben ist. Der Stefan Veit, mit dem ich hier auch verschiedentlich Sendungen gemacht habe, ist leider in den letzten Wochen ganz plötzlich verstorben. Er war immer schon so ein bisschen krank, hat deswegen auch, sagen wir mal, und zu dem Thema auch einige künstlerische Arbeiten gemacht. Das eben war auch etwas von ihm, wo ein Teil der Familie für eine Produktion, die wir für den Südwestrundfunk gemeinsam gemacht haben, die Badische Suite, sozusagen ein selbstgemachtes Volkslied zum Besten gegeben haben. Und jetzt soll er aber auch mal selber zu Wort kommen, der liebe Stefan. Und zwar, er kam aus dem Badischen, aus Brühl und hat ja lange hier gelebt. Einige kennen vielleicht noch von früher. Er hat Give'em House Party in Höchst gemacht, verschiedene Sachen veranstaltet, hat mit Leuten der Titanic zusammen, hat ja verschiedene Dinge immer wieder auf die Beine gestellt. Und wie gesagt, wir haben eine ganze Reihe Musikproduktionen zusammen erstellt, Hörspiele, etwas schräge Platten. Da würde ich einen kleinen Auszug von geben. Und er war auch sehr fleißig, was Playlists auf einem großen Streaming-Anbieter betrifft. Und am Ende werden wir sozusagen seinem Geschmack folgend nochmal dann in die Musik hören, die ihm sozusagen am Schluss am meisten zugesagt, die er eben in einer Playlist dort veröffentlicht hat. Aber gehen wir jetzt erstmal weiter zum Badischen jetzt hier. Und da muss ich ein bisschen bei dem CD-Spieler vorhüpfen. Nicht tanzen und springen, sondern ein wenig vorhüpfen. Und das Ganze heißt Henai Henai.

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1: Eine Lieferung Judas-Ohren für 50.000 Euro, ein für Asiaten köstlicher Speisepilz, ist im Gebiet von Titisee-Neustadt aus einem Postcontainer entwendet worden.

0: Mimi mit.
1: Die Gottesanbeterin, eine meist zartgrüne Fangschrecke, wird in letzter Zeit häufig von französischen Chefköchen im Feldberggebiet regelrecht ausgerottet, obwohl sie unter Artenschutz steht.

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1: Ein Junge ist von seinem Stiefvater in Utzenfeld zu einem Kinderarzt gebracht worden. Er stirbt noch in der Praxis an den Folgen schwerster innerer Verletzungen. Sie sind auf mehrere wuchtige Schläge in den Bauch zurückzuführen. Die Polizei wird eingeschaltet. Der Stiefvater wird festgenommen.
2: Trari, trara, trara. Die Polizei ist da. Die nimmt dich mit, die nimmt dich mit. Jetzt sind wir wieder quitt.
3: Ja, lieber Stefan, dann haben wir dich jetzt auch irgendwo mitgenommen. Wir gehen zu dem, was du auch mal gerne getan hast, nämlich kochen und gut essen. Und da bleibt mir eins natürlich noch immer in Erinnerung, Ochsenmaulsalat. Das hast du auch vertont und das werden wir jetzt nochmal gemeinsam hören.
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5: Ich aß als kleiner Junge gern zu Bratkartoffel Ochsenmaulsalat, auch Innereien, Herz und Lunge, aber auch Kuttelflecksalat.
4: Ochsenmaulsalat, Ochsenmaulsalat, Ochsenmaulsalat, Ochsenmaulsalat.
5: Doch später aß ich wie die alten Arier, nur Vollkorn, Obst, Gemüse, höchstens mal Käse. Kurzum, ich wurde zum Vegetarier und ziemlich dünn rund ums Gesäß.
4: Ochsenmaulsalat, Ochsenmaulsalat, Ochsenmaulsalat, Ochsenmaulsalat.
5: Heute esse ich wieder Fleisch von Kalb, Rind, Pute, Huhn und Ochs. Und obwohl ich wieder nach den Tieren heiß, bekomme ich keinen und das ist paradox.
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3: Als nächstes habe ich das Veit Wessel-Lied rausgesucht. Tu Gutes und wir gucken, ob uns da was einfällt.

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0: Ja, ich hoffe, du hast genug Gutes getan, um dahin zu kommen, wo du dich immer auch schon gesehen hast. Du hast ja auch mal einen größeren Text für ein Hörstück geschrieben, zwischen Schokolade und Prothesen. Da geht es darum, wie wir nach und nach immer abhängiger werden von allen möglichen Ersatzteilen. Und unser Protagonist durchlebt hier einige Krankheitsepisoden, aber leider, wie es uns allen ja vergönnt ist, steht am Ende dann doch der Tod. Und du hast sozusagen selbst seine Himmelfahrt vertont, also vertont habe ich sie, aber vertextet hast du sie. Und gesprochen wird sie hier von Wolfram Koch. Und jetzt müssen wir dieses Stückchen hier nur noch einfügen. Und dann hören wir, ich hoffe, das ist auch, weil die sind natürlich alle anders, das ist natürlich ein Auszug aus einem Hörspiel. Und es ist Here I Am, Heaven Seems So Fine, also das Anklopfen an der Himmelstür. Ich hoffe, es war genauso für dich, wie es auch hier in der CD stattfindet. Von dir selbst der Text.
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1: Der Odor des Lebens ist nun ausgehaucht. Aber eine Organspende wäre hier durchaus möglich.
2: So nicht? Das war nicht in seinem Sinne.
3: Ja, das war noch das Vorspiel. Das war Stefan selbst mit in Zusammenhang mit Herrn Hülk und sein langjähriger Arzt, der hier auch als Arzt auf der CD zu hören ist. Aber jetzt kommt eben das, was er auch sich für sich gewünscht hat, nämlich die Auferstehung. Oder müssen wir mal gucken, dass ich jetzt auch wirklich den richtigen Titel habe. Es sollte so sein.

0: Ja, aber vorher noch auch aus diesem Zyklus, der sich hier eben längere Zeit um den Tod dreht, doch noch ein Stück, das zwar der Text nicht von ihm, sondern auch von jemand aus dem kirchlichen Umfeld, von Thomas Diederichs, ich glaube aus Köln. Das Stück heißt Atempause und das werden wir jetzt nochmal hören. Und ich hoffe, dass ich dann endlich das mal habe, was ich eigentlich ursprünglich hier gewünscht habe und auch so angekündigt habe. Aber das ist eben, wenn man hier schnell von der S-Bahn gehetzt hierher kommt, dann kann sowas manchmal passieren. Wenn ich jetzt merke, dass es falsch ist, dann kommt eben noch eins danach.
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0: Nein, das ist nicht das richtige Stück. Also jetzt soll oder irre ich mich jetzt so gewaltig, dass ich meine eigenen Sachen nicht mehr kenne. Also hören wir jetzt noch mal... Ich glaube, ich höre mir das lieber nochmal in Ruhe an und wir hören uns jetzt nochmal was ganz anderes an. Nämlich, dann müssen, weil das ist mit diesen CDs, ich kann ja hier was vorhören, aber wir wollten ja auch, dass wir was von ihm hören, weil ich brauche es nämlich jetzt gleich noch irgendwie versuchen, mein Handy hier für diese Playlist ins System einzubringen. Und dazu müssten wir dann noch mal was anderes hören. Oder es kann natürlich auch sein, dass meine ganzen IDs hier auf diesem komischen Hörstück einfach falsch sind. Aber das können wir... Also, da scheint die IDs nicht so ganz zu stimmen. Egal, wie es ist, wie es ist. Dann gehen wir jetzt nochmal in was ganz anderes hinein und hören etwas zur Überbrückung. Auch von einer CD, die er selbst die ganzen Titel zusammengestellt hat. Also von Freunden von ihm, die Freunde, Mitarbeiter, Kollegen. Und also etwas eine schräge Zusammenstellung. Nämlich die falschen Männer in falschen Etagen. Und da hören wir einfach nochmal mein Leben.

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Ja, das kann ich mich noch gut erinnern. Da bin ich mit Stefan Exer in ein Kloster gefahren, um diese Stimme von dem Herrn Purk aufzunehmen. Und jetzt habe ich auch das andere Stück gefunden und dann hoffe ich, dass ich mit meiner Playlist dann auch soweit bin. Und das Stück heißt natürlich Gott, wie hätte ich sowas auch übersehen können? Und das hören wir jetzt. Und das ist, wie gesagt, angekündigt mit dem Wolfram Koch als Sprecher.

Atempause. Ich atme ein, ich atme aus, ich lebe. Atempause. Die kleine Unterbrechung. Geschenk für alle, die leben wollen. Darauf kommt es an. Den rasanten Lauf unterbrechen. Atempause. Den gehässigen Redefluss unterbrechen. Atempause. Den zornigen Gewaltausbruch unterbrechen. Atempause. Für immer.

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Wir würden den Tod reden jetzt zu dieser schönen Playlist, und zwar das Musical.ly Health Food 2026 von Stefan Veit zusammengestellt. Er hat dort erstmal von Musikern, die wir auch immer mal wieder hier gemeinsam in unserer Sendung vorgestellt haben, ein paar zusammengestellt. Also ein paar der Namen kenne ich, ein paar kenne ich nicht. Ich lasse mich also auch überraschen. Die ersten zwei Stücke, und ich muss immer wieder Pausen machen, die Stücken ansagen, damit ich auch meine Sendung wiederholen kann. Die GEMA will es so. Und deswegen kommen wir jetzt erstmal zu zwei Stücken von Stephen Brown. Das ist einmal Pyramides oder Pyramids und Panic in Detroit. Und jetzt hoffe ich, dass alles laut genug ist und dass es auch funktioniert.

Ja, also soweit Panic in Detroit. Weiter geht's hier in dieser schönen Playlist mit The Saddest Noise, The Sweetest. Und dann kann ich es nicht mehr lesen. Ich traue mich aber jetzt da nicht drauf zu klicken, oder doch? Nee, da sieht man, das ist The Sweetest Noise. Da kommt's nämlich auch schon angelaufen. Von Richard Dworsky und Gabi Moreno und All Systems Are Lying von Soulvex danach.

Ja, schön wäre es gewesen, wir hätten dieses hier alles zusammen moderieren können, aber was nicht ist, ist nicht. Ein andermal vielleicht. Ja, weiter geht's jetzt hier mit, nein, nicht so schnell, mit Snake Dance von Susan Dayhim und One Way Frequencies von Flesh and the Pan.

Ja, soweit also Runaway Frequency von Flash and the Pan. Weiter geht's hier in der schönen Erinnerungssendung Keep Love Waiting von Bob Mosser und Cry und Modern Romans von Facundo Moore und Maxi Di Grassi.

Ja, schade, lieber Stefan, dass wir uns hier nicht mehr gegenseitig die Bälle in der Moderation zuschieben können. Und ich muss das hier alleine moderieren. Aber wenigstens ist es deine Liste. Und das Musical.ly Health Food 2026 ist ja sehr schön und abwechslungsreich. Und weiter geht's auch mit jetzt drei Stücken. Einmal Jamal von Aramen, Shuba und Brandon Diaz. Danach kommt Welcome to... Jetzt geht mein Handy schon wieder das Licht aus. Welcome to Burning by Sea von Joe Jackson. Und als drittes danach Get It Over von Yukimi und Little Dragon. Die drei Stücke hören wir jetzt mal hintereinander durch.

Ja, ihr hört weiterhin Radio X Recycled Music. Heute eine Sondersendung mit Musik, die Stefan Veit kuratiert hat. Der ist leider kürzlich verstorben. Wir haben ja öfter ja gemeinsame Sendungen hier gemacht, haben auch eine ganze Menge Stücke gemeinsam produziert, Hörspiele gemacht. Ein Projekt hat leider nicht mehr geklappt. Das hatten wir uns eigentlich mal so angedacht. Den Balcony of Love. Stefan hat so einen wunderschönen, völlig verwilderten, mit Blumen bestückten Balkon gehabt, wo sogar manchmal auch ein Rotkehlchen gebrütet hat und das in so einer Siedlungsumgebung, wo der Rest alles grau in grau war. Das war schon ein wirklich schönes Fleckchen. Der hat auch immer, glaube ich, gerne gesessen und gerne auch Zeit dort verbracht. Aber wie gesagt, heute gehen wir nochmal in seine Playlist hinein und hören weitere Stücke. Können uns, wie gesagt, in der Moderation hier leider nicht mehr gegenseitig ergänzen, aber wie auch immer. You Are Gods von James Holden und Wyclef Simple und High von Jan Wagner. Und danach eine Nummer von einem Künstler, den er auch in unseren gemeinsamen Sendungen immer wieder mal gespielt hat. Lucky Number von Kula Shaker.

Da bin ich wohl auf die falsche Taste gekommen. Das kommt irgendwann später. Jetzt kommen wir aber, wie gesagt, doch zu unserem guten Cooler Shaker. Und dann kann ich auch gleich die zwei Stücke ansagen, die hintereinander kommen. Das ist eben jetzt durch die Unterbrechung auch so gut möglich. Also Lucky Number von Cooler Shaker und danach Be Merciful. Und das war der Anfang von Absinthe, aber den Absinthe trinken wir erst später.

Ja, was wäre, wenn? Ja, Dreamers wäre das nächste Stück und Beauty of the Beast von Monty Oxymoron. Und von Monty Oxymoron ist doch das Stück Absinthe, das ich schon vergeblich, also vorhin angespielt habe. Weil das mit dem Touchscreen ist eben nicht so einfach. Unsere CD-Player, wenn sie denn funktionieren, wären da sicherer im Spielen. Aber gut, wir spielen jetzt die drei Stücke hier aus der Playlist Musically Healthful 2026 von dem kürzlich leider verstorbenen Stefan Veit als Erinnerung. Wir haben ja hier einige schöne Sendungen gemacht. Heute muss ich es eben alleine schaffen. So ist das nun mal. Also wie gesagt, jetzt war es nicht Mercyful, sondern wir machen die Dreamers von Judy Collins, Beauty of the Beast und Absinthe von Monty Oxymoron. Und

Ja, sehr schön. Diese Stücke von Oxymoron und Monty Oxymoron waren übrigens Interpretationen, nein, ihr sollt hier aber nicht weiterschälen, waren Interpretationen von Stücken von The Damned. Also das deckt so ein bisschen auch die musikalische Bandbreite von Stefan von mir. Wir haben mit Punk irgendwann angefangen, sind dann zu Techno gekommen und dann auch hinterher wieder zu den ruhigeren Tönen zurückgekehrt. Dazu verschiedenste Abwiegungen natürlich immer gemacht. Und so geht's eben weiter. Wir hören jetzt auch doch gleich noch Back. Black is the Night. Ich hoffe, sie ist nicht allzu schwarz heute. Und ein oder zwei Stückchen müsste ich noch schaffen. Das wären dann eventuell Son der You und Paris Amour. Das Son der You ist von Jos und Anouk und Paris Amour von Karen Ann. Und zum Schluss muss ich natürlich etwas bringen von der wunderschönen Doppel-CD Hotel Harakiri. Das war ja auch so ein Hotel, das Stefan selbst entwickelt hat, wo er dann verschiedene Etagen wird. Und dieses Hotel Harakiri ist eine der wenigen CDs, die, wie gesagt, von einer Katze produziert worden sind. Denn der gute Bruder Benjamin, also der Benny, der hatte, so geht zumindest die Sage, die Stücke vorher alle gehört. Und nachdem wie er reagiert hat, hat er gesagt, Stefan gemerkt, das ist ein guter Song, der kommt auf die CD drauf. Und wenn der gute Benny eben etwas abweisender reagiert hat, dann ist der Song eben nicht erschienen und war hart noch immer seiner Veröffentlichung. Da werden wir aber nicht den Benny hören, der auch eine Katzenoper verfasst hat, aber das kann ich ja nicht hier alles bringen in meiner Sendung. Wir werden da nochmal den Stefan selber hören als Swami Durcheinander, aber da sage ich dann sicherlich zum Abschluss noch ein paar Worte zu. Also jetzt gehen wir erst nochmal weiter in der Playlist Musically Health Food für 2026. Also noch ein Stück von The Damned in der Interpretation von Monty Oxymoron und Black is the Night und danach Son der You von Just Anouk. Und mal gucken, ob es dann noch weitergeht. Auf jeden Fall, der Stefan wird das letzte Wort haben.

Ja, eine ganz wichtige Figur für Stefan war auch der gute Swami Durcheinander. Also durch, wenn ihr das mal googeln sollt, weil da gibt es wunderschöne Videos mit relativ bekannten Mitwirkenden. Ich sage nur Boris Rhein und andere. Also müsst ihr einfach mal googeln, Swami Durcheinander. Und da schreibt man das Durcheinander am Ende wie A-N-A-N-D-A, also Anna, nur die A's am Schluss. Und der gute Swami hat auch hier ein Lied verfasst, Swami Durcheinander und die heilige Familie. Das Laughter of Truth Medley, also so die Wahrheit, die euch jetzt noch zum Ende der Sendung hoffentlich erreicht. Und wenn Stefan hier wäre, würde er euch jetzt noch 1000 Blessings mit auf den Weg geben, euch heilig und selig sprechen und nur die besten Wünsche euch auf den Weg geben. Soweit also dann heute eine etwas spezielle Sendung. Aber ich habe ja gemerkt, am Sonntag in zwei Wochen, da ist ja ein fünfter Sonntag, da habe ich ja auch meine Sondersendung extra. Und ich habe ja noch eine zweite Playlist von Stefan gefunden und da werden wir wahrscheinlich daraus dann auch alles Mögliche spielen. Aber jetzt zum Schluss, Swami Durcheinander und lieber Stefan, mach's gut.

Und da hatte Benjamin doch das letzte Wort. Hier geht's jetzt gleich weiter mit X-Fete DJ Night, Drum Bass oder Dubstep. Das wird er sicherlich raushören. Aber vorher gibt es noch die Nachrichtenübernahme vom Deutschlandfunk. Und das Ganze startet dann um 11 Uhr. Und mich hört er, wie gesagt, wieder mit der nächsten Playlist vom lieben Stefan in 2 Wochen am Sonntag um 21 Uhr.

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1: Einen wunderschönen guten Tag da draußen. Ihr hört die Sendung Mental Maps für Virusmusikradio auf VDX 91,8 MHz am Mikrofon für euch. Der Matthias heute an diesem Freitag, den 21. August, meine zweite August-Ausgabe ist dies und wir haben heute losgelegt mit der ganz fantastischen, aber ebenso wahnsinnigen Band, Gila Band aus Irland. Habe ich hier auch schon mal von ihrem letzten Album, was war es eigentlich nochmal hier, letztes Album, wie hieß es? Sports Day war, glaube ich, so ein bisschen Most Normal, glaube ich, hatte ich ein bisschen was gespielt hier. Crazy Band, irgendwie Rockband, Besetzung, aber so ein bisschen in elektronische Gefilde driften sie auch mal ab. Und ja, da kommt ein neues Album im September wohl, trägt den Titel Pugnello und wir haben davon eben einen der beiden Vorab-Tracks gehört, der trägt den Titel Giraffe oder Giraffe. Und wir hören noch einen weiteren Track von diesem Album, der trägt den Titel Placeholder von Gila Band. Viel Spaß!

Ja, extrem tolle Platte jetzt gerade, frisch erschienen, Monster mit Bowls ist der Titel der Platte. Die norwegische Supergroup Kjetil Monster am Saxophon, hatte ich hier auch schon einen Track vorab mal gespielt, den es gab, Desert Ride war der Titel, und eben haben wir gehört Small Bubbles of Light, wirklich sehr, sehr tolle Platte, aber wie eigentlich alle Platten immer von ihm. Und wir hören natürlich auch hier noch einen weiteren Titel aus diesem Album. Das trägt den Titel Rippling Circles von Monster. Für euch jetzt hier. Viel Spaß.

Ihr hört nach wie vor die Sendung Mental Maps für Virus Musikradio auf Radio X 91,8 Megahertz. Am Mikrofon nach wie vor für euch der Matthias. Und eben gehört haben wir mal wieder The Bug zusammen. In dem Fall eine Kollaboration mit Disfig. The Bug, Kevin Richard Martin, hier schon ganz viel mit diversen Projekten gespielt. Er ist ja ultra umtriebig, auch viel im Kollaborationsmodus oftmals. Und Disfig, eine Künstlerin aus Berlin, wo sie ursprünglich herkommt, weiß ich ehrlich gesagt gar nicht. Sie ist aktuell beheimatet in Berlin, hat auch schon mal was mit The Bug gemacht und auch schon mit The Body, und demnächst kommt auch ein neues Soloalbum von ihr, und da gibt's auch schon einen Vorab-Track, den hören wir jetzt auch mal an. Album kommt dann, glaube ich, lasst mich noch mal gucken, ich glaube, es war im Oktober, sogar Ende Oktober erst, wird den Titel tragen, What to Make of These Mortal Hands, und wir hören jetzt den Track, wie heißt er eigentlich? The Account. Und featuring eines Gastvokalisten, der den Namen trägt, The Wind.

Ja, wir haben eben gehört hier Neptunian Maximalism aus Belgien, eine ziemlich verrückte Band oder vielleicht eher ein Kollektiv oder wie auch immer, so ein bisschen aus der Metal-Ecke, aber eher im esoterisch angehauchten Free Jazz unterwegs, aber auch mit so einer doomigen Düsternis immer noch dabei. Sehr tolle, verrückte Band, habe ich hier auch schon öfters gespielt, ihre vergangenen Alben. Und da ist jetzt was Neues erschienen von ihnen, ist wohl eine im Quartettformat aufgenommene Live-Session, also bei einem Konzert aufgenommen, eine Improvisation. Quartett, da ist auch immer mal besetzt, wechselnde Besetzungen gibt, kleinere, größere, aus dem Jahr 25. Genau, das haben sie jetzt als Album rausgebracht, diese Improvisation. Nagabutam ist der Titel des Albums und die Titel sind alle mit römischen Ziffern durchnummeriert. Wir haben eben gehört den Track 24 und wir hören auch jetzt noch einen Track von ihnen. Der trägt den Titel oder die Ziffer 20. Neptunian Maximalism für euch. Oh, jetzt bin ich hier irgendwo versprungen. Nein, sollte gehen. Neptunian Maximalism für euch. Viel Spaß.

Ja, und schon wieder eine neue Colin Stetson-Kollaboration nach dem Ding mit dieser schottischen Dudelsackspielerin, was demnächst erscheinen wird, von ihm zusammen. Jetzt hier noch so ein bisschen so eine Supergroup. Das war Colin Stetson zusammen mit den Norwegern Erland Dahlen und Stian Westerhus. Und die laufen, haben wohl irgendwie ein Projekt. Ich weiß nicht, ob da irgendwas kommt. Es gibt ja diesen einen Song unter dem Projektnamen 10 hoch 17. Hat irgendwas mit der Kraft des schwarzen Loches zu tun. Ja, keine Ahnung. Sehr toller Song auf jeden Fall. And This Now ist der Titel. Und ja, bin mal gespannt, ob da mehr kommt. Colin Stetson mit Erland Dahlen und Stian Westerhus. Und wir sind am Ende der Sendung angelangt. Ich sag schon mal vielen Dank fürs Zuhören. Das war die Sendung Mental Maps für Virus Musik Radio auf Radio X 91,8 MHz. Am Mikrofon war für euch der Matthias. Die Playlist zur Sendung gibt's direkt im Anschluss an die Sendung zum Nachlesen auf radiox.de oder über mentalmaps.de und dort dann auch die Bandcamp-Links der gespielten Sachen. Da könnt ihr die ganzen Alben anhören oder die Playlist bei diversen Streaming-Anbietern zum Nachhören bereite ich euch vor, stelle ich euch zusammen. Wir hören uns dann wieder hier im September. Es geht hier rasend voran. Immer zweiter Mittwoch und dritter Freitag des Monats von 17 bis 18 Uhr hier für euch bei Radio X im Rahmen von Virus Musik Radio. Und ihr bleibt hier jetzt natürlich dran, weil es geht direkt im Anschluss weiter mit den Nachrichten in der Übernahme vom Deutschlandfunk und dann anschließend XV raus mit den Veranstaltungstipps für Freitag, fürs Wochenende wahrscheinlich. Und ins Wochenende entlasse ich euch jetzt auch mit noch einem Track, einem letzten, eine Band, die ich erst ganz jetzt kurz vor der Sendung so ein bisschen entdeckt habe. Werden wir jetzt auch nur ein bisschen anteasen können, den Song, aber vielleicht in einer nächsten Sendung dann vielleicht mal ein bisschen mehr zu ihnen. Es sind Kanadier, ihr Name ist Earthball und wir hören von ihrem 2025er Album Outside Over There jetzt noch ein bisschen in den Track Where I Come From rein. Viel Spaß.

0: 18 Uhr, die Nachrichten. Zunächst die Übersicht. Nach dem Fund eines Waffenlagers in einem Wald nahe Berlin gehen die Sicherheitsbehörden von einem geplanten Anschlag aus. Die Bundesnetzagentur regt an, die Vorgaben für die Füllstände der Gasspeicher abzuschaffen. Die niederländische Datenschutzbehörde hat eine Strafe von 825 Millionen Euro gegen den Fahrdienstleister Uber verhängt. Die Meldungen im Einzelnen. Nach dem Fund eines Waffenlagers in einem Wald nahe Berlin gehen die Sicherheitsbehörden von einem geplanten Anschlag aus. Bundesinnenminister Dobrindt sagte in Berlin, die Bundesanwaltschaft habe gegen einen Verdächtigen wegen geheimdienstlicher Agententätigkeit und der Vorbereitung einer schweren staatsgefährdenden Straftat Ermittlungen aufgenommen. Der Mann befinde sich in Rumänien in Haft. Eine Beteiligung fremder Mächte sei nicht auszuschließen, betonte Dobrindt. Weitere Erkenntnisse dazu werde das Verfahren liefern. In dem Versteck befanden sich zwei Handfeuerwaffen und Munition. Nach dem Fund im vergangenen Jahr tauschten die Ermittler diese gegen unbrauchbare aus und beschatteten das Lager über längere Zeit. Medienberichten zufolge geht das Bundesamt für Verfassungsschutz davon aus, dass das Depot im Auftrag russischer Geheimdienste angelegt worden sei, etwa um Attentate auszuführen. An Deutschlands Flughäfen sollen Drohnen künftig schneller und früher entdeckt werden. Bundesverkehrsminister Bilger kündigte an, dass in den An- und Abflugbereichen der Flughäfen kurzfristig eine Interimstechnik der deutschen Flugsicherung zum Einsatz kommen soll. Damit könne die Erkennung von Drohnen deutlich verbessert werden. Wichtig sei, dass man schnell zu einer besseren Sicherheit der Flughäfen komme, ohne langwierige Ausschreibungsprozesse. Laut Flugsicherung laufen an den größten Flughäfen, die zur kritischen Infrastruktur gezählt werden, bereits die Installations- und Beschaffungsprozesse für die neue Technik. Am größten deutschen Flughafen in Frankfurt am Main wurde bereits Ende 2024 eine Drohnenabwehranlage der Bundespolizei in Betrieb genommen. Seitdem sind nach Angaben aus Flughafenkreisen rund 150 illegale Drohnenaufstiege registriert worden. In der Diskussion über die Füllstände der Gasspeicher in Deutschland regt die Bundesnetzagentur an, die staatlichen Vorgaben abzuschaffen. Netzagenturchef Müller sagte der Zeit, diese hätten sich zwar in der Krise bewährt, inzwischen drohten aber die Fehlanreize zu überwiegen. Grund sei, dass Gashändler im Zweifel darauf spekulierten, dass der Staat eingreife, wenn die Füllstandsvorgaben nicht erreicht würden. Ohne Vorgaben müssten sich die Händler selbst absichern durch Flüssiggas, Pipelines oder Speicher, betonte Müller. Der Branchenverband Ines hatte von einem neuen Tiefstand für die Jahreszeit berichtet und Zweifel angemeldet, dass die Versorgungslage im Winter gesichert sei. Der Bundesverband der Energie- und Wasserwirtschaft warnte dagegen vor Panikmache. Trotz niedriger Füllstände sei die Situation nicht mit dem Krisenjahr 2022 vergleichbar. Gestern hatte das Bundeswirtschaftsministerium erneut versucht, Sorgen um etwaige Gasengpässe zu entkräften. Man sehe bei der Wintervorsorge vor allem die Privatwirtschaft mit Gasunternehmen und Händlern in der Pflicht. Ein staatlicher Eingriff berge Risiken und enorme Kosten, hieß es. Deutsche Firmen haben in den vergangenen Wochen offenbar hunderte Millionen Euro wegen zu viel gezahlter US-Zölle erhalten. Das Magazin Wirtschaftswoche berichtet, dass nach der gerichtlich erzwungenen Rücknahme der Zölle von Präsident Trump mehr als 790 Millionen Euro erstattet wurden. Die Zahl gehe aus Finanzberichten der Konzerne hervor. Die größte Erstattung habe dabei der Logistikkonzern DHL verbucht. Der DAX-Konzern will das Geld an seine Kunden weiterreichen, wie er mitteilte. Der Medizintechnikkonzern Siemens Healthineers bekam gut 200 Millionen Euro zurück. Trump hat mittlerweile neue Zölle auf Grundlage anderer Gesetze verhängt. In Hongkong sind zwei Organisatoren von Mahnwachen zum Gedenken an die Niederschlagung der Proteste auf dem Pekinger Tiananmen-Platz 1989 schuldig gesprochen worden. In einem heute veröffentlichten Urteil wird ihnen Anstiftung zur Subversion zur Last gelegt. Damit drohen den beiden Demokratieaktivisten jeweils bis zu 10 Jahre Haft. Das genaue Strafmaß soll noch verkündet werden. Die Aktivistin Chow und ihr Mitstreiter Li gehörten der sogenannten Hongkong-Allianz an. Diese hatte jahrelang das öffentliche Gedenken an die Niederschlagung der Proteste auf dem Tiananmen-Platz organisiert. 2020 wurden die Mahnwachen von den Behörden in Hongkong untersagt. Im selben Jahr erließ die chinesische Staatsführung ein Gesetz, um gegen die Demokratiebewegung in der früheren britischen Kronkolonie vorzugehen. Deutschland und Frankreich verurteilten den Schuldspruch. Das friedliche Eintreten für die Menschenrechte stelle keine Straftat dar, hieß es in einer gemeinsamen Erklärung. Die niederländische Datenschutzbehörde hat eine hohe Strafe gegen den Fahrdienstleister Uber verhängt. Das Unternehmen soll 825 Millionen Euro zahlen, weil es gegen europäische Datenschutzvorschriften verstoßen haben soll. Konkret habe das Unternehmen von 2020 bis 2022 die Zugänge von Fahrern automatisiert gesperrt, ohne ihnen dies mitzuteilen. Nach europäischen Datenschutzregeln dürfen solche einschneidenden Entscheidungen nicht vollständig automatisiert erfolgen, teilte die Behörde in Den Haag mit. Uber wies die Entscheidung nach Medienberichten zurück und will dagegen vorgehen. Ursprünglich hatte Frankreich eine Beschwerde eingelegt. Da das US-Unternehmen seinen europäischen Sitz in den Niederlanden hat, entscheidet die Behörde in diesem Land. Mehrere Prominente müssen in Großbritannien wegen eines verlorenen Zivilprozesses gegen den Verlag der Boulevardzeitung Daily Mail eine Millionensumme zahlen. Der britische Prinz Harry, Popstar Elton John und weitere Mitstreiter hatten den Verlag wegen angeblich illegaler Recherchemethoden verklagt und verloren. Wie das zuständige Gericht in London entschied, belaufen sich die zu erstattenden Kosten vorläufig umgerechnet auf etwa 11 Millionen Euro. Die endgültige Rechnung könnte nach Einschätzung von Experten noch deutlich höher ausfallen. Die Prominenten hatten dem Verlag unter anderem vorgeworfen, Privatdetektive angeheuert zu haben, um Autos und Wohnungen zu verwanzen, sowie illegal private Telefongespräche abzuhören. Sie konnten ihre Vorwürfe nach Ansicht des Gerichts jedoch nicht ausreichend belegen. Bei einem Angriff in einer Schule in Schweden sind mehrere Personen verletzt worden. Wie die Stadtverwaltung von Fagersta mitteilte, hatte sich eine mit einem Schwert bewaffnete Person Zugang zu der Schule verschafft. Die Polizei nahm den Täter fest. Schwedischen Medien zufolge wurde er von der Polizei niedergeschossen. Der italienische Radprofi Alessio Magagnotti hat die zweite Etappe der Deutschlandtour gewonnen. Zweiter wurde der Franzose Paul Magnier vor Yuri Leitao aus Portugal. Maximilian Walscheid landete als bester Deutscher auf Platz 4. Die Etappe führte über 197 Kilometer von Schwäbisch Hall nach Offenbach an der Queich. In der Gesamtwertung verteidigte der Franzose Louis Barré das blaue Trikot als Gesamtführender. Der argentinische Nationalspieler Leandro Paredes ist wegen seiner Tätlichkeit nach dem verlorenen WM-Finale gegen Spanien zu einer Sperre von 10 Spielen und einer Geldstrafe in Höhe von 90.000 US-Dollar verurteilt worden. Das teilte der Fußball-Weltverband FIFA mit. Neben Paredes wurden zwei weitere argentinische Spieler sowie der Co-Trainer mit Sperren und Geldstrafen belegt. Auch der spanische Spieler Gavi wurde bestraft. Nach dem Schlusspfiff beim WM-Finale am 19. Juli war es zu heftigen Auseinandersetzungen gekommen, die vor allem von argentinischer Seite ausgingen. Und hier noch einmal die Übersicht. Nach dem Fund eines Waffenlagers in einem Wald nahe Berlin gehen die Sicherheitsbehörden von einem geplanten Anschlag aus. Die Bundesnetzagentur regt an, die Vorgaben für die Füllstände der Gasspeicher abzuschaffen. Die niederländische Datenschutzbehörde hat eine Strafe von 825 Millionen Euro gegen den Fahrdienstleister Uber verhängt. Der Wetterbericht, die Lage. Am Rand eines Tiefdrucksystems über Skandinaviens gelangen warme Luftmassen vom Atlantik nach Deutschland. Die Vorhersage. Nachts wechselnd bewölkt, gebietsweise Schauer und Gewitter. Tiefstwerte 14 bis 9 Grad. Am Tag bei wechselnder Bewölkung vor allem im Nordwesten und in der Mitte Schauer und einzelne Gewitter. Im Süden längere sonnige Abschnitte, im Alpenvorland kräftige Gewitter möglich. Temperaturen 18 bis 23 Grad mit den höchsten Werten im Süden. Und die weiteren Aussichten? Am Sonntag im Norden bewölkt mit Schauern und einzelnen Gewittern. In der Südhälfte heiter bis wolkig, im Südwesten teils sonnig. Die Temperaturen liegen dann zwischen 17 und 25 Grad. Das waren die Nachrichten.
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2: Heute mit Detlef Karg im Studio. Ich wünsche Ihnen einen guten Abend. Der Waffenfund nahe Berlin und mögliche Konsequenzen haben heute die Nachrichten bestimmt. Dazu gleich unser erster Bericht. Weitere

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0: Es ist Freitagabend und ihr hört auf Radio X wie immer ab 19 Uhr. Der Himmel geht weiter.
1: Heute Double Diamond.
0: Wie immer mit Frau Kirstin von Neid
1: und Herrn Ralf Bad Helmes.
0: Und wie immer spielen wir euch die nächsten 2 Stunden noch bis 9 Uhr am Abend horizontal
1: und vertikal
0: durchs
1: Plattenregal.
0: Genau, das heißt bei uns häufig meistens ein klein bisschen Country-Musik.
1: Gitarren sind häufig vertreten.
0: Soul-Musik auch sehr gerne.
1: Und meist auch ein wenig drumherum.
0: Ja, gestartet sind wir in diesen Abend quasi mit Country-Musik und drumherum gleichzeitig. Wir haben gehört vom wunderschönen Trikont-Sampler Texas Bohemia Number 2, die Slow Edition. Da sind eher die ruhigen Stücke drauf. Was haben wir gehört? Leroy Rybacks Swinging Orchestra mit einem alten Country-Klassiker Have I Told You Lately That I Love You. Das Schöne auf diesem Sampler ist, da sind Musiker vertreten, deutschsprachige, mährische und böhmische Einwanderer, die sich Mitte des 19. Jahrhunderts in der Mitte von Texas niedergelassen haben und dann ihre Musik und die Musik des Country miteinander haben verschmelzen lassen. Und ich habe ja schon einige Stücke in den letzten Sendungen von gespielt. Eine Perle jagt da die andere.
1: Jo, und wenn wir schon bei Perlen sind, dann geht's jetzt weiter hier mit dem nächsten oder vielmehr ersten richtigen Block. Ich hatte mir zu Hause in der Vorbereitung für die Sendung eigentlich einen kleinen Zettel gemacht mit ein paar Terminen drauf, also Daten, die ich jetzt nicht im Kopf habe. Und den Zettel habe ich geschickterweise zu Hause vergessen, ist ja aber auch nicht ganz so schlimm. Irgendwann Ende der 80er Jahre, ich glaube 1987 oder so war es, habe ich mal die Liars in Frankfurt in der Butch Cup spielen sehen. Das war leider das einzige Mal, dass ich die Band live gesehen habe. Tolle Platten haben die rausgebracht jetzt kürzlich. Den Termin habe ich jetzt auch nicht mehr im Kopf. Ich glaube, es war der 31. Juli. Ist leider Jeff Connolly von den Liars, der Frontman, der Sänger, verstorben. Und deswegen starten wir jetzt in den nächsten Block mit einem ganz klitzekleinen Nachruf auf Jeff Connolly und die fabelhaften Liars. Wir starten mit Don't Give It Up Now.
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1: Rest in Peace.

0: auch schon lange nicht mehr gehört. Die Jacobites, Nicky Sutton und Dave Cusworth mit dem epischen Stück, ein klein bisschen Neil Young ist sogar auch drin, Where the Rivers End.
1: Larry Hall haben wir gehört mit dem Stück Lips of Wine.
0: Mike Pattison, ich habe mal in der Playlist, in der Suchfunktion der Radio X-Webseite gestöbert. Da steht, den Song haben wir angeblich noch nie gespielt. Kann ja irgendwie nicht sein. Großer Klassiker, Burnt Toast and Black Coffee.
1: Ja, und in den Block gestartet waren wir mit den Liars. Und wir haben gehört, Help You An, How Do You Know und Don't Give It Up Now. Lauter Hits, ein Hit jagt den nächsten.
0: Was hat man Spaß auf der Tanzfläche?
1: Immer.
0: Und beim Auflegen. War eigentlich jeden Abend irgendwie dabei, die Liars.
1: Ja, können sie auch weiterhin sein.
0: Weiter geht's in den Abend. Ihr hört Double Diamond noch bis 9 Uhr am Abend, horizontal
1: und vertikal
0: durchs Plattenregal.
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0: Ja, ihr Lieben, das eben gerade waren Les Calamités, eine coole Frauenband aus den 80er Jahren mit dem Stück Palapen.
1: Ja, schöner 80er Pop. Kann man so sagen. Huey Piano Smith mit, ja, was ist das, Rock'n'Roll. Sehr gut, Everybody's Wailing.
0: Davor haben wir gehört The Terrible Threes aus Kanada mit dem Stück 69.
1: Und wenn's deftig sein soll, sind unsere australischen Pharma-Freunde immer gut für einen Song. Wir haben gehört die Cosmic Psychos mit Pub.
0: Davor The Jackets mit dem Stück Wasting My Time.
1: Die Platte Legacy war im Jahr 2009 eine ganz große Nummer im elektronischen Bereich. Und da haben wir das Stück The Opponent gehört und der Interpret ist R.P. Bow. Ja, und gestartet mit diesem Schnipselchen von meinem sehr schönen Wake-Up Radio. Das ist, glaube ich, das Outro, das allerletzte Stück. John Period, John Legend and The Roots.
0: Jo, Freitagabend, kurz vor 8. Ihr hört, der Himmel geht weiter, hier auf Radio X Frankfurt, eurem Frankfurter Stadtradio. Heute Double Diamond, horizontal und vertikal durchs Plattenregal.
1: Und es sei noch mal kurz erwähnt, die Sendung wird morgen früh für die Früh-Tee- oder Kaffeetrinker wiederholt.
0: Und zwar von 8 bis 10 Uhr.
1: Und ihr könnt die Sendung eine Woche nachhören.
0: Auf Radio X plus 7, wann immer ihr Zeit und Lust dazu habt.
1: Genau, dann geht ihr einfach auf die Homepage von Radio X, radiox.de, und dann findet ihr was, egal mit welchem Endgerät ihr unterwegs seid.
0: Genau, so, jetzt komme ich zu einem Veranstaltungshinweis. Bisschen langfristiger geplant. Und zwar, es gibt ja die Leute, die schon mal jetzt lieber heute oder morgen ausgehen. Es gibt aber auch die, die sich das langfristig im Kalender gern notieren möchten. Für Dezember habe ich schon was. Dezember hier in Frankfurt im Dreikönigskeller. Am 18. Dezember spielen die Nex aus Düsseldorf. Ich habe nämlich jetzt gerade gar nicht umsonst die Calamité gespielt mit ihrem Stück Palapen. Eigentlich hätte ich auch Toutes les Nuits von Les Calamités spielen können, denn das haben die Nex gecovert. Und die Nex bringen jetzt demnächst eine LP raus, die ist schon in den Startlöchern. Und sie waren so nett, mir vorab mal ein Stück zukommen zu lassen, beziehungsweise drei. Und ich habe mir diese wundervolle Coverversion ausgewählt, weil ich dieses Stück sowohl von Les Calamités sehr liebe, als auch von den Nex ganz klasse finde. Deswegen notiert euch schon mal 18. Dezember Frankfurt Dreikönigskeller, die Nex, eine Band mit klassischer Besetzung, zwei Gitarren, Schlagzeug, Bass und Gesang, vier Mädels, ein Mann.
1: Und den Termin schreiben wir euch auch natürlich in die Playlist.
0: Ganz genau. Also jetzt hören wir Toutes les Nuits von den Nex. Viel Spaß.

0: Ja, Digger Barnes war das gerade, den wir gehört haben, mit einem Stück aus dem Jahr 2017, auch schon wieder ganz schön lange her, You Can't Run from the Devil. Ich glaube, seitdem hat er auch keine Platte mehr gemacht. Jedenfalls habe ich nichts davon mitbekommen. Aber erfreulicherweise spielt er mal wieder im Dreikönigskeller. Und zwar jetzt bald am Sonntag, den 6. September. Freue ich mich schon sehr drauf. Mit im Programm ist unser King Barstool.
1: In meiner Fußballmannschaft erkannten viele Digger Barnes gar nicht so richtig. Und es wurde nur erinnert, das ist doch der mit dem Licht und den Figuren.
0: Ja, die Diamond Roadshow hat er gemacht. Ja. Auch ganz, ganz fantastisch.
1: Ich glaube, den haben wir im Mausanturm gesehen.
0: Im Mausanturm auch.
1: Dann sei noch mal kurz darauf hingewiesen, morgen Straßenfest, 100 Jahre Mausanturm.
0: Oh ja.
1: Und der Weller legt auf, also das habe ich mir gemerkt, es wird viele andere tolle Dinge geben. Weller legt auf von 14:30 bis 18 Uhr, glaube ich, nur Singles zum Thema Sommer. Also schaut da mal vorbei.
0: Das bestimmt ganz schön, ja.
1: Ist auch ganz in der Nähe vom Rotlindstraßenfest.
0: Stimmt, das ist auch morgen. Also viel ist los am Wochenende jetzt.
1: Aber wir waren bei Digger Barnes und King Barstool.
0: Am 6.9. im Dreikönigskeller in Frankfurt.
1: Könnt ihr alles nachlesen dann auf unserer Playlist, die wir euch jetzt schon auf radiox.de bereitstellen. Davor sehr schön, sehr abgehangen, sehr routiniert. Randy Newman mit Rider in the Rain.
0: Davor haben wir gehört Nix and the Nothings, eine tolle junge Band. Die spielen auch in Frankfurt. Das Stück, was wir gehört haben, war All Night Long. Die spielen am Donnerstag, den 8. Oktober, auch im Dreikönigskeller. Am Freitag, den 9. spielen sie dann in Mannheim im Blau. Und am Samstag, den 10. spielen sie in Berlin.
1: Letzte Sendung hatte ich schon einen jungen Wiener und jetzt wieder einen bisschen älteren Wiener. Caro Naldo mit dem sehr coolen Song Du bist Fake. Und davor, naja, passt ja so ein bisschen Psychoanalyse von Brezel Göring und man hört im Hintergrund sehr schön die leider verstorbene Françoise Cactus. Und da sei jetzt darauf hingewiesen, stellen wir euch auch in der Playlist online. Brezel Göring hat einen Film gemacht. Das Drehbuch ist, glaube ich, von Françoise Cactus, ein heiterer Roadmovie auf Super 8, wird bestimmt massiv trashig. Mitspielen tut unter anderem auch Lilith Stangenberg, man höre und staune. Die hatten ja schon einige Auftritte zusammen, musikalische. Und Chang Wang und Mücke, wenn das nicht neugierig macht. Und das Ganze könnt ihr sehen in Frankfurt im Nordend im Malseen-Kino. Und am 29. August kommt Brezel Göring auch vorbei und spielt ein bisschen für euch. Und es gibt, glaube ich, in der Woche noch weitere Termine und die könnt ihr euch dann auf der Homepage vom malsehenkino.de anschauen. Ach ja, für immer 16 heißt der Film.
0: Für immer 16 heißt der Film. Der lief auch kürzlich schon im Freiluftkino hier in Frankfurt, aber hatte Brezel auch einen kurzen Auftritt. Ich habe es leider nicht, also ich war nicht dort. So.
1: Gestartet
0: in den Block waren wir mit den Necks, genau, The Necks aus Düsseldorf und das hatte ich schon angekündigt. Wir haben von denen gehört das Stück Tutlenui, was sie im Original, also was sie gecovert haben von Les Calamités. Die Necks spielen am 18. Dezember 26 hier in Frankfurt auch im Dreikönigskeller.
1: So, ein paar Minuten haben wir doch, dreiviertel Stunde noch.
0: Ja, noch ganz schön lange.
1: Da passt ja einiges rein. Yay. Okay, weiter geht's.

0: Die Art Woods haben wir gerade gehört mit dem tollen Stück Oh My Love.
1: Schönes Singer-Songwriter-Tum von den Vietnam Veterans mit Right Track Now.
0: Davor die guten alten Masonics mit dem Stück The Way That It Is. Und die Masonics spielen jetzt im September bei der Berlin Beat Invasion. Die findet statt vom 17. bis 20. September. Und die Masonics spielen am Samstagabend, also am 19. Habe ich, stimmt es? Ja, 19. müsste Samstag sein. Im Quasimodo in Berlin. Da spielen noch ganz viele andere Bands. Aber ja, erstmal weiter im Programm.
1: Sehr schöner Songtitel mit Kokomo. Ich habe noch nicht nachgeschlagen, was das denn so genau bedeutet. Ich vermute mal, es ist was sehr, sehr Schönes, denn der Song hieß Kokomo Me Baby. Weißt du, was Kokomo heißt, Kirstin?
0: Tatsächlich nicht, aber es gibt auch eine Band, die so heißt, also Kokomo Kings gibt's auch.
1: Ja. Der Interpret war auf alle Fälle Danny Boy.
0: Davor haben wir eine Coverversion gehört, sehr schön, wie ich finde, Susan Brown und die Boys und Girls mit dem Stück Wegen meiner Liebe zu dir auf dem fabelhaften Zauberhaft-Label erschienen. Natürlich eine Coverversion von Funnel of Love.
1: Ja, und gestartet in diesem Blog mit, ich glaube, fast einer meiner ganz wenigen Bluesplatten. Das sind nicht viele. Wir haben gehört Bobby Blue Bland mit der von der LP One Step Beyond the Blues und der Song natürlich I'll Take Care of You.
0: Jo, ihr hört noch 25 Minuten hier auf Radio X Frankfurt. Der Himmel geht weiter am Freitagabend mit Double Diamond im Studio.
1: Also du hast doch neulich ein Konzert angekündigt. Wann? Im Dezember, ne?
0: Ja, vorhin die Nex.
1: Wann war das?
0: Am 18. Dezember.
1: Wir sind doch dann auch da.
0: Am 19. Dezember.
1: Ne, guck.
0: Ja, am 19. Dezember spielen nämlich 375 CEG im Dreikönigskeller und wir legen dort auf. Also kann man natürlich auch nochmal ankündigen, aber 375 CEG spielen wir jetzt nicht.
1: Nee. Aber ich dachte nur dran, weil ich habe vorhin Cocksparrer gespielt und die hatten ja auch so Krautrock-Elemente am Ende. Und da war die Idee, ob wir die nicht einladen als Vorband.
0: Cocksparrer, ja. Gute Idee.
1: Kann man ja.
0: Cocksparrer im Dreikönigskeller, das wär's.
1: Als Vorband kann man ja.
0: Als Vorband, genau.
1: Irgendwas mit Vorverkauf machen. Ja. Ist mir genau so ein Sinn gekommen.
0: Ja, keine schlechte Idee eigentlich. So, es gibt noch eine weitere neue Platte, die auch ganz fantastisch ist, weil eine meiner Lieblingsbands sind natürlich die fabelhaften Jackcates aus England. Die haben eine neue Platte gemacht, die heißt Fade In. Auch die Jackcates spielen bei der Berlin Beat Invasion, ebenfalls an dem Samstag am 19. September, also jetzt bald, demnächst in ein paar Wochen, im Quasimodo. Von den Jackcates hören wir jetzt ein tolles Stück. Ich kann mich gar nicht entscheiden, weil die Platte ist so klasse. Die kann man einfach durchhören von vorne bis hinten, A-Seite, B-Seite, alles toll. Wir hören jetzt mal von der A-Seite das Stück Grown Up.

0: Ja, ein weiteres fabelhaftes Stück von den Liars, She Pays the Rent, haben wir gehört. Ich sag nochmal, rest in peace, der Himmel geht weiter.
1: Ja, und dann doch erstaunlich, ne? Die Liars machen Soul-Musik.
0: Ja, das ist nicht so erstaunlich.
1: Und ich habe den Song heute auch daheim mehrfach gehört und ich bin nicht drauf gekommen, der Anfang ist, das habe ich, das Soul-Stück, aber ich komme nicht drauf. Toller Song. Davor ein kleines Miteinander, ein Soulstück und ein Sample im Hip-Hop. Das mag ich immer sehr gerne und auch bei den Liars hat man ja gemerkt, wie die Genre hier sich verwischen. Am Ende Medane mit Dollar Meals und das ist ein Sample von dem ja natürlich großen Liebeslied-Klassiker von Betty Swann mit Then You Can Tell Me Goodbye.
0: Davor haben wir eine neue Single von den Giant Robots aus der Schweiz gehört. Das Stück war Goodbye. Die Single ist auf dem fabelhaften Rogue Records Label erschienen. Die bringen ja eine tolle Single nach der anderen raus. Und in den Block gestartet waren wir mit den Jackhates und dem Stück Grown Up. Wie gesagt, die Jackhates spielen bei der Berlin Beat Invasion am 19. September. Da spielen ja auch noch diverse andere Bands. Am gleichen Abend die Masonics und die tollen Nighttimes. Und am Abend davor und auch davor noch ein paar weitere tolle Bands. Könnt ihr nachher nachlesen.
1: Und vielleicht kennt ihr das vom Ostclub. Da gab es Männer ohne Nerven mit Atta und Freunden. Und die haben nur mit einem Plattenspieler aufgelegt. Und heute war auch ein bisschen Double Diamond ohne Nerven mit einem Plattenspieler, wenn es also eine Pause gab. Das war Konzept.
0: Ganz genau.
1: Das war Der Himmel geht weiter am Freitagabend.
0: Ja, mit Herrn Ralf Barthelmes.
1: Und wie immer direkt neben mir Frau Kirstin von der Heidt. Die Sendung wird morgen von 8 bis 10 wiederholt.
0: Oder noch für 7 Tage auf Radio X plus 7.
1: Genau, die Playlist mit allen tollen Veranstaltungshinweisen, die steht jetzt schon auf radiox.de in unserer Playlist online. Und morgen ist schön was los in Frankfurt, Mosonturm. Rotlindstraßenfest in Offenbach.
0: In Offenbach im Klingspor-Museum ist ein tolles Print-Event. Schaut da mal nach.
1: In zwei Museen. Ich glaube an zwei Locations.
0: Also jedenfalls am Klingspor-Museum in der Nähe vom Büsing-Palais. Das wird bestimmt spannend. Und am Sonntag, jetzt am Sonntag spielen zum Mittags, wie sagt man denn da?
1: Brunch? Frühshoppen.
0: Frühshoppen eher. Das Steffen-Fendt-Terzett im
1: Mosebach,
0: ganz genau. Auch eine Empfehlung.
1: Tolles Klima, tolles Wetter.
0: Viel los hier in der Stadt und in anderen Städten ebenfalls. Geht raus, unterstützt die Bands, habt Spaß. Wir wünschen euch ein schönes Wochenende.
1: Tschüss.
0: Bye-bye.
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0: 23 Uhr, die Nachrichten. Zunächst die Übersicht. Das ausgehobene Waffenlager in einem Wald nahe Berlin ist nach Ansicht der Sicherheitsbehörden mutmaßlich von einem ausländischen Geheimdienst angelegt worden. Bei russischen Raketenangriffen auf die Heimatstadt des ukrainischen Präsidenten Selenskyj sind mindestens 15 Menschen getötet worden. Die deutsche Springreiter-Equipe hat in Aachen den Weltmeistertitel gewonnen. Die Meldungen im Einzelnen. Nach dem Fund eines Waffenlagers in einem Wald nahe Berlin gehen die Sicherheitsbehörden von einem geplanten Anschlag aus. Bundesinnenminister Dobrindt sagte in Berlin, die Bundesanwaltschaft habe gegen einen Verdächtigen wegen geheimdienstlicher Agententätigkeit und der Vorbereitung einer schweren staatsgefährdenden Straftat Ermittlungen aufgenommen. Der Mann befinde sich in Rumänien in Haft. Eine Beteiligung fremder Mächte sei nicht auszuschließen, betonte Dobrindt. Weitere Erkenntnisse dazu werde das Verfahren liefern. In dem Versteck befanden sich zwei Handfeuerwaffen und Munition. Nach dem Fund im vergangenen Jahr tauschten die Ermittler diese gegen unbrauchbare aus und beschatteten das Lager über längere Zeit. Medienberichten zufolge geht das Bundesamt für Verfassungsschutz davon aus, dass das Depot im Auftrag russischer Geheimdienste angelegt worden sei, etwa um Attentate auszuführen. Die Präsidentin des Bundesamts für Sicherheit in der Informationstechnik, Plattner, dringt auf mehr Schutz vor Cyberangriffen in Ländern, Kommunen und der Wirtschaft. Deutschland stehe dauerhaft unter Beschuss, sagte Plattner im Interview der Woche des Deutschlandfunk. Als Beispiel nannte sie etwa den Versuch, in IT-Systeme einzudringen, um Daten zu verschlüsseln und Lösegeld zu erpressen. Hinzu kämen politische Spionage und Sabotage in einer geopolitisch aufgeladenen Lage. Mit Blick auf die Cybersicherheit der bevorstehenden Landtagswahlen in Deutschland zeigte sich Plattner insgesamt zuversichtlich. Wahlen stünden immer wieder unter Beschuss, das habe man aber bisher im Griff. In der Diskussion über die Füllstände der Gasspeicher in Deutschland regt die Bundesnetzagentur an, die staatlichen Vorgaben abzuschaffen. Netzagenturchef Müller sagte der Zeit, diese hätten sich zwar in der Krise bewährt, inzwischen drohten aber die Fehlanreize zu überwiegen. Grund sei, dass Gashändler im Zweifel darauf spekulierten, dass der Staat eingreife, wenn die Füllstandsvorgaben nicht erreicht würden. Ohne Vorgaben müssten sich die Händler selbst absichern durch Flüssiggas, Pipelines oder Speicher, betonte Müller. Der Branchenverband Ines hatte von einem neuen Tiefststand für die Jahreszeit berichtet und Zweifel angemeldet, dass die Versorgungslage im Winter gesichert sei. Der Bundesverband der Energie- und Wasserwirtschaft warnte dagegen vor Panikmache. Trotz niedriger Füllstände sei die Situation nicht mit dem Krisenjahr 2022 vergleichbar. Gestern hatte das Bundeswirtschaftsministerium erneut versucht, Sorgen um etwaige Gasengpässe zu entkräften. Man sehe bei der Wintervorsorge vor allem die Privatwirtschaft mit Gasunternehmen und Händlern in der Pflicht. Ein staatlicher Eingriff berge Risiken und enorme Kosten, hieß es. Volkswagen-Chef Blume hat die Lage bei Europas größtem Autobauer als mehr als kritisch bezeichnet. VW sei zwar handlungsfähig, sagte Blume in einem Interview, das im Intranet des Unternehmens veröffentlicht wurde und der deutschen Presseagentur vorliegt. Die aktuelle Rendite reiche aber nicht aus, um Zukunftsinvestitionen dauerhaft zu finanzieren. Trotz Einsparungen seien die Kosten weiterhin zu hoch, so der VW-Chef. Blume hatte angekündigt, den Konzern bis 2030 neu aufzustellen und den Sparkurs deutlich zu verschärfen. In der Belegschaft wächst die Sorge vor einem weiteren Stellenabbau. Zuletzt war von bis zu 50.000 gefährdeten Arbeitsplätzen die Rede. Bis Ende August finden 9 Betriebsversammlungen statt, bei denen der Vorstand der Belegschaft Rede und Antwort stehen soll. Bei russischen Drohnenangriffen auf die ukrainische Stadt Kryvyi Rih sind nach jüngsten Angaben mindestens 15 Menschen getötet worden. Wie der Chef der städtischen Militärverwaltung mitteilte, wurden zudem 130 Menschen verletzt. Unter anderem sei ein großes Einkaufszentrum getroffen worden. Kryvyi Rih ist die Heimatstadt von Präsident Selenskyj und liegt etwa 350 Kilometer südöstlich der Hauptstadt Kiew. Selenskyj sprach von Terrorakten. Bei einem ukrainischen Angriff auf die russische Region Perm ist laut dem zuständigen Regionalgouverneur eine Industrieanlage beschädigt worden. Genauere Angaben machte er nicht. In der Region befindet sich eine große Ölraffinerie. Die diplomatischen Beziehungen zwischen Israel und der Türkei verschlechtern sich weiter. Die türkische Regierung will den israelischen Ministerpräsidenten Netanyahu international zur Fahndung ausschreiben lassen. Hintergrund ist ein türkisches Strafverfahren im Zusammenhang mit einem israelischen Militäreinsatz gegen eine Hilfsflotte für den Gazastreifen. Die Regierung in Ankara wirft Israel Menschenrechtsverletzungen und Verstöße gegen das Völkerrecht vor. Israel weist diese Anschuldigungen zurück. Zahlreiche Schiffe waren Mitte Mai von der Türkei aus in Richtung Gaza aufgebrochen und von israelischen Streitkräften im Mittelmeer gestoppt worden. Teilnehmer berichteten von Gewalt und Erniedrigungen. Die Polizeibehörde Interpol prüft zunächst Anträge der Mitgliedstaaten vor einer Entscheidung. Netanjahus Büro bezeichnete den türkischen Präsidenten Erdogan als antisemitischen Diktator, der das Massaker der Terrororganisation Hamas unterstütze. Die Bauarbeiten für den von US-Präsident Trump geplanten Ballsaal am Weißen Haus können vorerst weitergehen. Der Vorsitzende Richter des Obersten Gerichtshofs Roberts unterzeichnete eine einstweilige Verfügung. Diese erlaubt die Fortsetzung der Arbeiten, während der Supreme Court über einen Einspruch der US-Regierung gegen den zuvor verhängten Stopp berät. Zuletzt hatte ein Berufungsgericht entschieden, dass Trump den weitreichenden Umbau des Ostflügels des Weißen Hauses nicht ohne ausdrückliche Zustimmung des Kongresses hätte beginnen dürfen. Der Ballsaal ist eines von mehreren Prestigeprojekten des Präsidenten. Bei einem Angriff mit einem Schwert in einer Schule im schwedischen Fagersta ist ein Mensch getötet worden. Drei weitere Personen wurden nach Angaben der Polizei verletzt, zwei von ihnen schwer. Bei ihnen soll es sich um minderjährige Jungen handeln, wie der schwedische Rundfunk berichtet. Über das Todesopfer gab es zunächst keine weiteren Angaben. Der Täter soll demnach ein früherer Schüler der Einrichtung sein. Er wurde von der Polizei angeschossen und festgenommen. Das Motiv ist bislang nicht bekannt. Die niederländische Datenschutzbehörde hat eine hohe Strafe gegen den Fahrdienstleister Uber verhängt. Das Unternehmen soll 825 Millionen Euro zahlen, weil es gegen europäische Datenschutzvorschriften verstoßen habe, teilte die Behörde in Den Haag mit. Konkret habe das Unternehmen von 2020 bis 2022 die Zugänge von Fahrern automatisiert gesperrt, ohne sie ausreichend darüber zu informieren. Nach europäischen Datenschutzregeln dürften solche einschneidenden Entscheidungen nicht vollständig automatisiert erfolgen. Uber habe die Verstöße inzwischen abgestellt, so die Behörde. Uber kündigte an, Rechtsmittel einzulegen. Man lehne die Entscheidung ab, teilte ein Unternehmenssprecher mit. Die Geldstrafe sei zudem unverhältnismäßig hoch. Die deutschen Springreiter sind erstmals seit 2010 wieder Weltmeister. Bei der Heim-WM in Aachen triumphierte die Equipe bestehend aus Markus Ening, Sophie Hinners, Daniel Deusser und Richard Vogel nach drei Durchgängen vorzeitig. Im DFB-Pokal sind der VfB Stuttgart, Eintracht Frankfurt, der Karlsruher SC und der 1. FC Kaiserslautern in die zweite Runde eingezogen. Stuttgart siegte gegen Rostock mit 4:0 und Karlsruhe gegen Münster mit 2:1. Frankfurt setzte sich gegen St. Tönis mit 11:0 durch. Kaiserslautern gewann mit 1:0 in der Verlängerung gegen Mannheim. Wegen Ausschreitungen wurde die Begegnung für rund 20 Minuten unterbrochen. Zum Auftakt der Frauenfußball-Bundesliga setzten sich die Titelverteidigerinnen aus München bei Union Berlin mit 4:1 durch. Und hier noch einmal die Übersicht. Das ausgehobene Waffenlager in einem Wald nahe Berlin ist nach Ansicht der Sicherheitsbehörden mutmaßlich von einem ausländischen Geheimdienst angelegt worden. Bei russischen Raketenangriffen auf die Heimatstadt des ukrainischen Präsidenten Selenskyj sind mindestens 15 Menschen getötet worden. Die deutsche Springreiter-Equipe hat in Aachen den Weltmeistertitel gewonnen. Und vor dem Wetter noch ein kurzer Hinweis der Redaktion. 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Das Wetter, nachts wechselnd bewölkt, gebietsweise Schauer und Gewitter, Tiefstwerte 14 bis 9 Grad. Am Tag bei wechselnder Bewölkung, vor allem im Nordwesten und in der Mitte, Schauer und einzelne Gewitter, Temperaturen 18 bis 23 Grad. Und die weiteren Aussichten, am Sonntag im Norden bewölkt mit Schauern und einzelnen Gewittern, in der Südhälfte heiter bis wolkig, im Südwesten teils sonnig, 17 bis 25 Grad. Das waren die Nachrichten.
1: So, das waren wie immer die Nachrichten in einer Übernahme vom Deutschlandfunk.
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0: genau, jetzt geht's weiter mit der X-Fade DJ-Nacht. Es ist der dritte Freitag im Monat, das heißt, es geht weiter mit Revenge Bedtime Procrastination mit mir, Elias, und heute zu Gast im Studio ist Duschi. Und Duschi hat heute ihr Radio X-Debüt, was mich übertriebenst freut. Magst du mal Hallo sagen?
1: Hallo, ich bin Laura, aka Duschi, und freue mich übelst, heute das erste Mal bei Radio X zu spielen. Vielen Dank natürlich auch an Elias für die Einladung.
0: Ey, vielen Dank fürs Annehmen auf jeden Fall. Ich freue mich übertriebenst heute. Ich bin gespannt auf jeden Fall, was du dabei hast. Und ich würde sagen, wir fangen einfach direkt mal an.
1: Yes.

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0: nähern uns den letzten 10 Minuten. Ich bedanke mich schon mal an alle Leute, die zugehört haben. Und ganz, ganz doll auch natürlich an Doshi. Es war ein super, super geiles, super cleanes Set. Die ersten 1,5 Stunden waren sie und ich freue mich sehr, sehr schon auf die Aufnahme. Magst du noch was sagen?
1: Ey, vielen, vielen Dank an alle, die zugehört haben. Hat übel Spaß gemacht. Und tausend Dank an Elias für die Einladung.
0: Yeah, und ich freue mich auf jeden Fall auch auf nächsten Monat. Ich wünsche euch jetzt eine gute Nacht. Mhm.